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1: 3 Uhr mit Gabriela Kühne. Die Sparpläne der Bundesregierung treffen auch Empfänger von Wohngeld. Sie müssen mit Einbußen rechnen, wie Bundesbauministerin Huberts der Rheinischen Post sagte. Aus der Nachrichtenredaktion Heiko Schneider.
2: Laut Huberts betreffen die Kürzungen alle Wohngeldempfänger. Ein Drittel der Haushalte werde komplett leer ausgehen. Betroffen seien unter anderem Menschen, die wegen ihres Einkommens bisher gerade noch antragsberechtigt seien. Aktuelle Wohngeldbescheide sollen gültig bleiben. Durch die Einschnitte könnten Bund und Länder rund 2 Milliarden Euro einsparen. Die SPD-Politikerin sagte der Zeitung, der Schritt sei bitter, aber nicht anders machbar. Wegen der vielen Krisen habe der Bund eine schwierige Haushaltslage. Über den Gesetzentwurf sollen jetzt die anderen Ministerien beraten.
1: Beim EU-Gipfel sind deutliche Differenzen zwischen den Mitgliedstaaten zutage getreten. Dies gilt besonders bei Fragen des künftigen Haushalts der Europäischen Union sowie bei möglichen Verhandlungen mit Russland. Kanzler Merz erhöhte im Anschluss an das Treffen in Brüssel den Druck in den Haushaltsverhandlungen. Der deutsche Regierungschef verlangte einen akzeptablen, also geringeren Budgetvorschlag. Zum Auftakt des Bundesparteitags der Linken hat die Co-Vorsitzende Schwertner ihre Partei dazu aufgerufen, sich stärker für benachteiligte Gruppen in der Gesellschaft einzusetzen. Die Linken-Chefin kritisierte die von der Bundesregierung geplanten Kürzungen im Sozialbereich und die steigenden Militärausgaben scharf. Als Reaktion kündigte Schwertner wörtlich einen Klassenkampf von unten an. 600 Delegierte beraten bis Sonntag in Potsdam über die künftige Linie der Partei. Auf dem Programm stehen auch Personalentscheidungen. Die bisherige Vorsitzende Schwertner stellt sich zur Wiederwahl. Der Co-Vorsitzende van Aken tritt nicht mehr an. Bei der Fußball-WM ist derzeit einer der Titelfavoriten gefordert. Brasilien spielt aktuell gegen Haiti. Zuvor waren Schottland und Marokko aufeinander getroffen. Aus dem ARD-WM-Team Silke Heine.
3: Marokko gewinnt gegen die Schotten mit 1:0 und verhindert vorerst die große Party der Bravehearts. Die hatten auf den erstmaligen Einzug in die K.O.-Runde gehofft, liegen in der Tabelle nun aber hinter Marokko. Dagegen dürfen die US-Amerikaner feiern. Der Co-Gastgeber folgt nach einem 2:0-Sieg gegen Australien, Mexiko ins 16. Finale. Die deutsche Mannschaft kann ab 22 Uhr unserer Zeit nachziehen. Dafür nötig ein Sieg im 2. Gruppenspiel in Toronto gegen die Elfenbeinküste.
1: Das waren die Nachrichten. Das Wetter in Deutschland. Tagsüber teilweise sonnig, gebietsweise aber auch Schauer und einzelne kräftige Gewitter, vor allem im Bergland und im Osten Unwettergefahr. 23 Grad an der Nordsee bis 38 Grad in Rheinland-Pfalz. Am Sonntag heiter, später Quellwolken und Schauer sowie örtlich Gefahr starker Gewitter. 20 bis 38 Grad. Und die Zeit, es ist 3.03 Uhr.
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1: Um 4 Uhr mit Gabriela Kühne. Bundesbauministerin Huberts hat geplante Kürzungen beim Wohngeld verteidigt. Huberts sagte der Rheinischen Post, wegen der schwierigen Haushaltslage müsse allein ihr Ministerium 1 Milliarde Euro einsparen. Aus der Nachrichtenredaktion Ulrike Ufer.
2: Die geplanten Kürzungen betreffen leider alle bisherigen Empfänger. Ein Drittel der aktuellen Wohngeldhaushalte werde, so wörtlich, rausfallen. Dies sei sehr bitter, aber nicht anders machbar, so Huberts. Aktuelle Wohngeldbescheide blieben bis zu ihrem Auslaufen gültig. Die Bescheide werden stets befristet erteilt. Auch die Länder würden im Zuge der Reform 1 Milliarde Euro einsparen. Damit blieben von bisher 5 Milliarden Euro jährlich noch 3 Milliarden für das Wohngeld. Die Ministerin bezeichnete die Einschnitte gerade für die SPD als schwierig.
1: Die EU-Kommission will europäische Unternehmen per Gesetz dazu bewegen, ihre Lieferanten breiter zu streuen. Ziel ist, die Abhängigkeit von einzelnen Ländern wie China zu verringern. Aus der Nachrichtenredaktion Torben Müller.
3: Unternehmen würden ihre Risiken bislang zu langsam abbauen, weshalb ein entsprechender Gesetzesvorschlag notwendig sei. Das sagte Kommissionspräsidentin von der Leyen nach einem EU-Gipfel in Brüssel. Wie dringend das Thema sei, habe sich im vergangenen Jahr gezeigt, als Peking seine Vormachtstellung bei wichtigen Rohstoffen ausnutzte und die Exporte seltener Erden beschränkte. Im besten Fall, so von der Leyen, würden die Unternehmen von sich aus ihre Risiken verringern. Dann könnte das Gesetz überflüssig werden.
1: Polens Präsident Nawrocki will seinem ukrainischen Amtskollegen Selenskyj den höchsten Orden seines Landes aberkennen. Grund ist ein Streit um den Namen einer ukrainischen Militäreinheit. Selenskyj will sie in Helden der UPA umbenennen. Die UPA war eine Partisanenarmee, die während des Zweiten Weltkriegs Massaker an Polen verübte. Der Streit überschattet eine geplante gemeinsame Veranstaltung. In einer Woche soll in Danzig eine Wiederaufbaukonferenz für die Ukraine stattfinden, an der unter anderem die EU und die G7 beteiligt sind. Bei der Fußball-Weltmeisterschaft spielt Brasilien aktuell gegen Haiti. Derzeit läuft die zweite Halbzeit und Brasilien führt mit 3:0. Zuvor hat Schottland gegen Marokko gespielt und Marokko konnte sich mit 1:0 durchsetzen. Die Nationalmannschaft der USA hat unterdessen vorzeitig die K.O.-Phase erreicht. 6 Tage nach dem Sieg gegen Paraguay überzeugte die Mannschaft auch in ihrem zweiten Gruppenspiel. Gegen Australien gewann sie mit 2:0. Das waren die Nachrichten. Das Wetter in Deutschland. Tagsüber teilweise sonnig, gebietsweise aber auch Schauer und einzelne kräftige Gewitter, vor allem im Bergland und im Osten Unwettergefahr. 23 Grad an der Nordsee bis 38 Grad in Rheinland-Pfalz. Am Sonntag heiter, später Quellwolken und Schauer sowie örtlich Gefahr starker Gewitter, 20 bis 38 Grad. Es ist 4.03 Uhr.
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1: Um 5 Uhr mit Gabriela Kühne. Bundesbauministerin Huberts rechnet offenbar mit schwerwiegenden Folgen durch geplante Einsparungen beim Wohngeld. Huberts sagte der Rheinischen Post, die Kürzungen würden leider alle bisherigen Empfänger betreffen. Aus der Nachrichtenredaktion Marei Beermann.
2: Ein Drittel der bisherigen Wohngeldhaushalte werde so wörtlich rausfallen. Betroffen seien unter anderem Menschen, die aufgrund ihres Einkommens bislang gerade noch antragsberechtigt seien. Aktuelle Wohngeldbescheide, die stets befristet erteilt werden, sollen bis zu ihrem Auslaufen ihre Gültigkeit behalten, so Huberts. Am Jahresende 2024 haben laut Zahlen des Statistischen Bundesamtes in Deutschland mehr als 1,2 Millionen Privathaushalte Wohngeld bezogen.
1: Frankreichs Präsident Macron kritisiert die von Deutschland und anderen EU-Ländern geplanten Abschiebezentren außerhalb der Europäischen Union. Er glaube nicht, dass das unseren Prinzipien entspreche, sagte Macron beim EU-Gipfel in Brüssel. Außerdem habe er noch nie ein Abschiebezentrum in einem Drittland gesehen, das funktioniert. Das EU-Parlament hatte am Mittwoch die sogenannte Rückführungsverordnung gebilligt, die mehr Abschiebungen aus der Europäischen Union ermöglichen soll. Sie erlaubt es Mitgliedstaaten, Abschiebezentren außerhalb der EU einzurichten. Als mögliche Standorte gelten Ländern wie Ruanda, Uganda oder Usbekistan. Die Bundeswehr schließt bei der Besetzung der Litauen-Brigade nicht aus, Soldaten auch zu verpflichten. Heeresinspekteur Freuding nannte in der Welt als oberstes Ziel, die volle Einsatzbereitschaft der Brigade im kommenden Jahr zu erreichen. Aus der Nachrichtenredaktion Martin Seiler.
3: Der Generalleutnant betonte, dazu werde am leitenden Prinzip der Freiwilligkeit festgehalten und dort, wo erforderlich, um verpflichtende Maßnahmen ergänzt. Auch ein Sprecher des Verteidigungsministeriums betonte, Einsatzbereitschaft gehe im Zweifel vor Freiwilligkeit. Deutschland reagiert mit der Aufstellung der Panzerbrigade auf die wachsende Bedrohung der NATO durch Russland. Sie wurde im April 2025 formal in Dienst gestellt. Bis 2027 soll sie mit einer Gesamtstärke von 4.800 Soldaten und 200 zivilen Mitarbeitern voll als Kampfverband einsatzfähig sein.
1: Bei der Fußball-Weltmeisterschaft hat Brasilien mit 3:0 gegen Haiti gewonnen. Zuvor hatte sich Marokko mit 1:0 gegen Schottland durchgesetzt. Und die Nationalmannschaft der USA gewann mit 2:0 gegen Australien. Die US-Amerikaner haben mit diesem Sieg vorzeitig die K.O.-Phase erreicht. Das waren die Nachrichten. Das Wetter in Deutschland. Tagsüber teilweise sonnig, gebietsweise aber auch Schauer und einzelne kräftige Gewitter, vor allem im Bergland und im Osten Unwettergefahr. 23 Grad an der Nordsee bis 38 Grad in Rheinland-Pfalz. Die Zeit, es ist 5.03 Uhr.
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1: Um 6 Uhr mit Susanne Lemke. Auf ihrem Bundesparteitag in Potsdam hat die Linke ihre Parteilinie verschärft. Das israelische Vorgehen im Gazastreifen wird nun offiziell als Völkermord eingestuft. Ein entsprechender Antrag wurde mit großer Mehrheit beschlossen. Im Beschluss enthalten ist ein Bekenntnis zum Existenzrecht des Staates Israel. Außerdem wird gefordert, sowohl jüdisches als auch palästinensisches Leben in Deutschland zu schützen. Für die Linke ist die Haltung zum Nahostkonflikt ein heikles Thema. Die Partei sieht sich immer wieder mit Antisemitismusvorwürfen konfrontiert. Frankreichs Präsident Emmanuel Macron hat sich gegen die EU-Pläne für Abschiebezentren in Drittstaaten ausgesprochen. Macron sagte in Brüssel, er glaube nicht, dass diese effizient seien und den Prinzipien Frankreichs entsprechen. Deshalb sage Frankreich Nein zu diesem Vorhaben. Die EU-Pläne sehen vor, abgelehnte Asylbewerber, die nicht in ihr Heimatland zurückkehren können, in Zentren außerhalb der EU unterzubringen. Das EU-Parlament hatte die rechtliche Grundlage dafür gebilligt. Es fehlt noch die Zustimmung der EU-Staaten. In Rheinland-Pfalz hat es ein schweres Unwetter gegeben. Besonders betroffen war der Rhein-Lahn-Kreis. Nach Behördenangaben stiegen binnen kürzester Zeit die Pegel der Flüsse Dörsbach, Mühlbach und Ahr stark an. Das Bundesamt für Bevölkerungsschutz und Katastrophenhilfe hat am Abend zeitweise vor einem Extremhochwasser gewarnt. Im Laufe der Nacht gingen die Pegel wieder zurück. Bei einem Zusammenstoß von zwei Zügen nördlich von London ist ein Mensch ums Leben gekommen. 89 Menschen wurden verletzt. Nach Angaben der Gewerkschaft RMT handelt es sich bei dem Toten um einen Zugführer. Auf Bildern in britischen Medien waren die beschädigten Züge zu sehen, die aufeinander aufgefahren zu sein schienen. Premierminister Keir Starmer dankte den Rettungskräften. Er schrieb, die Lage sei zutiefst besorgniserregend. Bei der Fußball-WM hat die Nationalmannschaft der USA vorzeitig die K.O.-Runde erreicht. Die US-Elf siegte am Abend gegen Australien mit 2:0. Damit sicherte sich das Team das Ticket für das 16. Finale. Außerdem spielten Schottland gegen Marokko 0:1 und Brasilien gegen Haiti 3:0. Das waren die Nachrichten.
2: Und das Wetter für die MDR Schlagerwelt. Heute gibt's einen Wechsel auf Sonne und Wolken. Gebietsweise kann es Schauer oder kurze Gewitter geben. Örtlich besteht Unwettergefahr. Sehr heiß, Temperaturen zwischen 32 und 36 Grad. Auch morgen bleibt es leicht wechselhaft und heiß, Temperaturen bis 34 Grad. Und auch am Montag weiterhin hochsommerlich warm.
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1: Heute von Jan Lemke aus Erfurt.
2: Ich war 13 und im Stimmbruch. Und seit kurzem war ich Konfirmand. Ich wollte wissen, wer ich bin, warum, wohin, wofür, was Leben bedeutet und was der Tod ist. Bis zur Konfirmation sollte ich 50 Gottesdienste in 2 Jahren aufsuchen, mit Stempelkarte. So ging ich oft in die Kirche. Viele waren dann nicht im Gottesdienst. Der Pastor war freundlich, aber ich verstand ihn nicht immer. Was bitte ist Kyrie Eleison? An die Lieder und das Orgelspiel musste ich mich gewöhnen. Dennoch war ich beeindruckt von der Würde des Kirchenraums und des Gottesdienstes, von der Weite der Gedanken, später auch von der Verlässlichkeit der Abläufe und von der Musik, die oft so gar nicht nach den Charts klang, jedenfalls nicht nach denen der letzten 100 Jahre. Und es gab einen jungen Mann, wohl um die 20, also für mich doch eher alt. Er saß meistens ein paar Reihen hinter mir und sang hörbar mit einer klaren und angenehmen Stimme. So wie ich es gern gekonnt hätte. Doch nicht nur sein Gesang machte Eindruck auf mich, sondern gerade auch sein froher Mut zum Solo, denn viele waren ja nicht im Gottesdienst. Er schien mir kein Star, sondern ein Mensch zu sein, der so begeistert war, dass das Singen sein Ventil war. Einer, der seine Freude und sein Gottvertrauen herausließ. So wie es in Psalm 71 heißt. Meine Lippen und meine Seele, die du Gott erlöst hast, sollen fröhlich sein und dir Lob singen. Schön singen konnte ich nie, aber seit damals weiß ich, dass Fröhlichkeit und Glaube Freunde sind. Einen guten Morgen wünscht Ihnen Jan Lemke, evangelisch aus Erfurt.
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1: Um 7 Uhr mit Susanne Lemke. Auf ihrem Bundesparteitag in Potsdam hat die Linke ihre Parteilinie in Bezug auf den Nahostkonflikt verschärft. Das israelische Vorgehen im Gazastreifen wird nun offiziell als Völkermord eingestuft. Ein entsprechender Antrag wurde mit großer Mehrheit beschlossen. Im Beschluss enthalten ist ein Bekenntnis zum Existenzrecht des Staates Israel. Außerdem wird gefordert, sowohl jüdisches als auch palästinensisches Leben in Deutschland zu schützen. Für die Linke ist die Haltung zum Nahostkonflikt ein heikles Thema. Die Partei sieht sich immer wieder mit Antisemitismus-Vorwürfen konfrontiert. Der Ökonom Ufuk Akgigit führt den ökonomischen Rückstand des Ostens auf politische Eingriffe nach 1990 zurück. Der Wachstumsforscher von der University of Chicago sagte dem MDR, die Firmen seien im Zuge der Privatisierung gezwungen worden, bestimmte arbeitsrechtliche Verpflichtungen zu erfüllen. Mehr noch habe die Bundesregierung Beschäftigung subventioniert. Dadurch habe sie zahlreiche Zombie-Firmen am Leben gehalten. Das schade dem Osten bis heute. Akgigit betonte, es dauere manchmal Generationen, ökonomische Strukturen zu verändern. Selbst gut gemeinte Politik beschleunige einen solchen Prozess nicht, sondern mache ihn langsamer. In Rheinland-Pfalz hat es ein schweres Unwetter gegeben. Besonders betroffen war der Rhein-Lahn-Kreis. Nach Behördenangaben stiegen binnen kürzester Zeit die Pegel der Flüsse Dörsbach, Mühlbach und Ahr stark an. Das Bundesamt für Bevölkerungsschutz und Katastrophenhilfe hatte am Abend zeitweise vor einem Extremhochwasser gewarnt. Im Laufe der Nacht gingen die Pegel wieder zurück. Bei einem Zusammenstoß von zwei Zügen nördlich von London ist ein Mensch ums Leben gekommen. 89 Menschen wurden verletzt. Nach Angaben der Gewerkschaft RMT handelt es sich bei dem Toten um einen Zugführer. Auf Bildern in britischen Medien waren die beschädigten Züge zu sehen, die aufeinander aufgefahren zu sein schienen. Premierminister Keir Starmer dankte den Rettungskräften. Zur Ursache des Unglücks gab es noch keine Angaben. Bei der Fußball-WM hat die Nationalmannschaft der USA vorzeitig die K.O.-Runde erreicht. Die US-11 siegte am Abend gegen Australien mit 2:0. Damit sicherte sich das Team das Ticket für das 16. Finale. Und weiter spielten Schottland gegen Marokko 0:1, Brasilien gegen Haiti 3:0. Das waren die Nachrichten.
2: Und das Wetter für die MDR Schlagerwelt. Heute gibt's einen Wechsel aus Sonne und Wolken. Gebietsweise kann es Schauer oder kurze Gewitter geben. Örtlich besteht Unwettergefahr. Sehr heiß, Temperaturen zwischen 32 und 36 Grad. Auch morgen bleibt es leicht wechselhaft und heiß, Temperaturen bis 34 Grad. Und auch am Montag weiterhin hochsommerlich warm.
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1: Um 8 Uhr mit Susanne Lemke. Auf ihrem Bundesparteitag in Potsdam haben die Linken ihre Parteilinie in Bezug auf den Nahostkonflikt verschärft. Das israelische Vorgehen im Gazastreifen wird nun offiziell als Völkermord eingestuft. Ein entsprechender Antrag wurde mit großer Mehrheit beschlossen. Im Beschluss enthalten ist auch ein Bekenntnis zum Existenzrecht des Staates Israel. Außerdem wird gefordert, sowohl jüdisches als auch palästinensisches Leben in Deutschland zu schützen. Für die Linke ist die Haltung zum Nahostkonflikt ein heikles Thema. Die Partei sieht sich immer wieder mit Antisemitismusvorwürfen konfrontiert. Der Vorsitzende des gemeinsamen Bundesausschusses von Krankenkassen, Kliniken und Ärzten, Josef Hecken, hat die Sparpläne im Gesundheitssystem kritisiert. Hecken sprach in der Frankfurter Allgemeinen Sonntagszeitung von einer gravierenden Gerechtigkeitslücke. Zur Kasse gebeten würden Beitragszahler, Ärzte und Krankenhäuser. In Bezug auf die Versicherungsbeiträge von Bürgergeldempfängern entziehe sich der Bund aber seiner Pflicht. Hecken schlug neben einer Zuckersteuer auch eine Erhöhung von Tabak- und Alkoholsteuer vor. Der Ausschuss legt fest, welche medizinischen Leistungen die gesetzlichen Krankenversicherungen erstattet. Der Ökonom Ufuk Akçigit führt den ökonomischen Rückstand des Ostens auf politische Eingriffe nach 1990 zurück. Der Wachstumsforscher von der University of Chicago sagte dem MDR, die Firmen seien im Zuge der Privatisierung gezwungen worden, bestimmte arbeitsrechtliche Verpflichtungen zu erfüllen. Mehr noch habe die Bundesregierung Beschäftigung subventioniert. Dadurch habe sie zahlreiche Zombie-Firmen am Leben gehalten. Das schade dem Osten bis heute. Akçigit betonte, es dauere manchmal Generationen, ökonomische Strukturen zu verändern. Selbst gut gemeinte Politik beschleunige einen solchen Prozess nicht, sondern mache ihn langsamer. In Rheinland-Pfalz hat es am Abend schwere Unwetter mit Starkregen gegeben. Besonders betroffen war der Rhein-Lahn-Kreis. Nach Behördenangaben stiegen binnen kürzester Zeit die Pegel der Flüsse Dörsbach, Mühlbach und Ahr stark an. Im Laufe der Nacht gingen die Pegel wieder zurück. Größere Schäden und Verletzte wurden nicht gemeldet. Bei der Fußball-WM hat die Türkei auch ihr zweites Spiel verloren und scheidet damit nach der Vorrunde aus. Das Team unterlag Paraguay trotz langer Überzahl mit 0:1. Die USA haben vorzeitig die K.O.-Runde erreicht. Die US-Elf siegte am Abend gegen Australien mit 2:0. Außerdem spielten Schottland gegen Marokko 0:1, Brasilien gegen Haiti 3:0. Das waren die Nachrichten.
2: Und das Wetter für die MDR Schlagerwelt. Heute gibt es einen Wechsel auf Sonne und Wolken. Gebietsweise kann es Schauer oder kurze Gewitter geben. Örtlich besteht Unwettergefahr. Sehr heiß, Temperaturen zwischen 32 und 36 Grad. Auch morgen bleibt es leicht wechselhaft und heiß, Temperaturen bis 34 Grad. Und auch am Montag weiterhin hochsommerlich warm.
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1: Um 9 Uhr mit Susanne Lemke. Auf ihrem Bundesparteitag in Potsdam hat die Linke ihre Parteilinie in Bezug auf den Nahostkonflikt verschärft. Das israelische Vorgehen im Gazastreifen wird nun offiziell als Völkermord eingestuft. Ein entsprechender Antrag wurde mit großer Mehrheit beschlossen. Im Beschluss enthalten ist ein Bekenntnis zum Existenzrecht des Staates Israel. Außerdem wird gefordert, sowohl jüdisches als auch palästinensisches Leben in Deutschland zu schützen. Für die Linke ist die Haltung zum Nahostkonflikt ein heikles Thema. Die Partei sieht sich immer wieder mit Antisemitismusvorwürfen konfrontiert. Der Vorsitzende des gemeinsamen Bundesausschusses von Krankenkassen, Kliniken und Ärzten, Josef Hecken, hat die Sparpläne im Gesundheitssystem kritisiert. Hecken sprach in der Frankfurter Allgemeinen Sonntagszeitung von einer gravierenden Gerechtigkeitslücke. Zur Kasse gebeten würden Beitragszahler, Ärzte und Krankenhäuser. In Bezug auf die Versicherungsbeiträge von Bürgergeldempfängern entziehe sich der Bund aber seiner Pflicht. Hecken schlug neben einer Zuckersteuer auch eine Erhöhung von Tabak und Alkoholsteuer vor. In Rheinland-Pfalz hat es am Abend schwere Unwetter mit Starkregen gegeben. Besonders betroffen war der Rhein-Lahn-Kreis. Nach Behördenangaben stiegen binnen kürzester Zeit die Pegel der Flüsse Dörsbach, Mühlbach und Ahr stark an. Im Laufe der Nacht gingen die Pegel aber wieder zurück. Größere Schäden und Verletzte wurden nicht gemeldet. Bei einem Zusammenstoß von zwei Zügen nördlich von London ist ein Mensch ums Leben gekommen. 89 Menschen wurden verletzt. Nach Angaben der Gewerkschaft RMT handelt es sich bei dem Toten um einen Zugführer. Auf Bildern in britischen Medien waren die beschädigten Züge zu sehen, die aufeinander aufgefahren zu sein schienen. Premierminister Keir Starmer dankte den Rettungskräften. Zur Ursache des Unglücks gab es noch keine Angaben. Bei der Fußball-WM hat die Türkei auch ihr zweites Spiel verloren und scheidet damit nach der Vorrunde aus. Das Team unterlag Paraguay trotz langer Überzahl mit 0:1. Die USA haben vorzeitig die K.O.-Runde erreicht. Die US-Elf siegte am Abend gegen Australien mit 2:0. Außerdem spielten Schottland gegen Marokko 0:1, Brasilien gegen Haiti 3:0. Das waren die Nachrichten.
2: Und das Wetter für die MDR-Schlagerwelt. Bis zum Abend neben viel Sonne vorübergehend auch dichtere Wolken, dabei gebietsweise Schauer und Gewitter, 29 bis 34 Grad. In einigen Regionen im Sendegebiet besteht eine Warnung vor extremer Hitze. Morgen weiter eine hochsommerliche Mischung aus Sonne, Wolken, Schauern und Gewittern, 29 bis 34 Grad. Montag und Dienstag kaum Wetteränderung, nur etwas weniger heiß.
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2: Einen schönen Samstagvormittag mit uns, ein schönes Wochenende und wir beginnen mit einem Tänzchen und den Wikingern.

Das waren die blauen Engel, sie entführten uns ins Wunderland. Und damit herzlich willkommen am Samstag bei der MDR Schlagerwelt, ein schönes Wochenende für Sie. Und ich muss Ihnen gestehen, ich bin noch gar nicht so richtig wach. Heute Nacht wurde ich durch ein übles Gewitter geweckt, da hat das einmal gescheppert, mein lieber Mann. Und da steht man ja senkrecht im Bett und bis man dann wieder in den Schlaf kommt, das dauert ja ein wenig. Und als ich dann heute früh wach wurde, war ich irgendwie leicht hypnotisiert und wusste gar nicht, wo die Glocken hängen. Aber ich denke mal, das wird sich im Laufe des Vormittags noch geben. Und gleich gibt's erstmal bei uns Joy Heintle mit seinem Titel Schwer zu erklären. Das Wort zum Tag schließt sich an. Und dann schalten wir in unser MDR-Wetterstudio so gegen 9.45 Uhr. Und dann wollen wir mal abfragen, wie sich denn das sommerliche, heiße Wetter so weiterentwickeln wird.

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1: Heute von Jan Lemke aus Erfurt.
2: Ich war 13 und im Stimmbruch. Und seit kurzem war ich Konfirmand. Ich wollte wissen, wer ich bin, warum, wohin, wofür, was Leben bedeutet und was der Tod ist. Bis zur Konfirmation sollte ich 50 Gottesdienste in 2 Jahren aufsuchen, mit Stempelkarte. So ging ich oft in die Kirche. Viele waren dann nicht im Gottesdienst. Der Pastor war freundlich, aber ich verstand ihn nicht immer. Was bitte ist Kyrie Eleison?

0: An die Lieder und das Orgelspiel musste ich mich gewöhnen. Dennoch war ich beeindruckt von der Würde des Kirchenraums und des Gottesdienstes, von der Weite der Gedanken, später auch von der Verlässlichkeit der Abläufe und von der Musik, die oft so gar nicht nach den Charts klang, jedenfalls nicht nach denen der letzten 100 Jahre. Und es gab einen jungen Mann, wohl um die 20, also für mich doch eher alt. Er saß meistens ein paar Reihen hinter mir und sang hörbar mit einer klaren und angenehmen Stimme. So wie ich es gern gekonnt hätte. Doch nicht nur sein Gesang machte Eindruck auf mich, sondern gerade auch sein froher Mut zum Solo, denn viele waren ja nicht im Gottesdienst. Er schien mir kein Star, sondern ein Mensch zu sein, der so begeistert war, dass das Singen sein Ventil war. Einer, der seine Freude und sein Gottvertrauen herausließ. So wie es in Psalm 71 heißt, meine Lippen und meine Seele, die du Gott erlöst hast, sollen fröhlich sein und dir Lob singen. Schön singen konnte ich nie, aber seit damals weiß ich, dass Fröhlichkeit und Glaube Freunde sind. Einen guten Morgen wünscht Ihnen Jan Lemke, evangelisch aus Erfurt.
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0: Und das Wetter in Sachsen-Anhalt. Bis zum Abend gibt es neben Sonnenschein vorübergehend auch dichte Wolken und gebietsweise ziehen Schauer und Gewitter durch. 30 bis 34 Grad. Morgen bleibt es bei der hochsommerlichen Mischung aus Sonne, Wolken und einigen Schauern und Gewittern. 28 bis 32 Grad. Am Montag und Dienstag ändert sich wenig, nicht mehr ganz so heiß.
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0: Irene Shear mit ihrem Erfolgstitel Feuer. Und wenn man in den letzten Tagen so in der Sonne gestanden hat, hatte man auch so das Gefühl, man verbrennt. Wir schalten jetzt mal ins MDR-Wetterstudio nach Leipzig. Dort ist Josefine Bechler für uns am Start. Josefine, wie schaut's denn im Moment so mit den Temperaturen aus?
1: Ja, sehr unterschiedlich, weil es gibt ja auch recht unterschiedliches Wetter. Also wir haben vor allem in Teilen Thürings und Sachsen-Anhalts dichte Wolken über uns in vielen Regionen. Und da sind auch einige Schauer und auch örtlich Gewitter unterwegs. Das sieht man zum Beispiel im Eichsfeld, da haben wir gerade eher 18 Grad im Durchschnitt. Aber zum Beispiel Richtung Sachsen, wo es eigentlich den ganzen Vormittag, beziehungsweise die ganzen Morgenstunden, der Vormittag ist ja noch nicht vorbei, so sehr sonnig war, haben wir schon Werte zwischen 21 und durchaus 29 Grad, zum Beispiel aktuell schon in Bautzen.
0: Das geht ja schon wieder in Richtung Hitze. Ja, wie lange hält die denn noch an, Josefine?
1: Ja, diese Hitze kommt ja zwar auch durch Tiefdruckeinfluss, aber auch mit einem südwestlichen Wind zustande. Deswegen wurde diese sehr warme Luft zu uns gelenkt und das wird auch noch weiterhin passieren. Wobei wir schon merken, so ab Montag gehen sie zumindest leicht zurück. Da sind wir aber immer noch im heißen Bereich und erst ab Donnerstag wird es noch mal ein bisschen runtergehen. Aber selbst da sind wir im sommerlich warmen Bereich, also über 25 Grad. Kalt wird es nicht.
0: Okay, das ist zu vermuten, dass es nicht kalt wird. Wie sieht es denn eigentlich auf den Bergen aus, so auf dem Rennsteig, ist es dann da ein bisschen kühler?
1: Ja, also da sind wir doch so nur knapp über 20, 25 Grad. Mhm. In den heißen Bereich geht es nicht ganz hinein, aber wir werden 26, 27 Grad schon erreichen.
0: Also kalt wird es da auch nicht. Josefine Bechler mit den Aussichten, herzlichen Dank.
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1: Um 10 Uhr mit Susanne Lemke. Die USA und der Iran wollen US-Medienberichten zufolge ab heute direkte Gespräche über ein Ende des Iran-Kriegs führen. Wie mehrere US-Medien berichten, ist US-Unterhändler Steve Witkoff auf dem Weg in die Schweiz. Dort solle die erste Gesprächsrunde über ein mögliches Atomabkommen stattfinden. Irans Außenminister Abbas Araghchi plane heute anzureisen, falls die neue Waffenruhe zwischen Israel und der Hisbollah-Miliz halte. Seit Beginn der Waffenruhe kam es allerdings nach libanesischen Angaben erneut zu Angriffen aus Israel. Auf ihrem Bundesparteitag in Potsdam hat die Linke ihre Parteilinie in Bezug auf den Nahostkonflikt verschärft. Das israelische Vorgehen im Gazastreifen wird nun offiziell als Völkermord eingestuft. Ein entsprechender Antrag wurde mit großer Mehrheit beschlossen. Im Beschluss enthalten ist ein Bekenntnis zum Existenzrecht des Staates Israel. Außerdem wird gefordert, sowohl jüdisches als auch palästinensisches Leben in Deutschland zu schützen. Die Partei Die Linke sieht sich immer wieder mit Antisemitismusvorwürfen konfrontiert. Der Vorsitzende des gemeinsamen Bundesausschusses von Krankenkassen, Kliniken und Ärzten, Josef Hecken, hat die Sparpläne im Gesundheitssystem kritisiert. Hecken sprach in der Frankfurter Allgemeinen Sonntagszeitung von einer gravierenden Gerechtigkeitslücke. Zur Kasse gebeten würden Beitragszahler, Ärzte und Krankenhäuser. In Bezug auf die Versicherungsbeiträge von Bürgergeldempfängern entziehe sich der Bund aber seiner Pflicht. Hecken schlug neben einer Zuckersteuer auch eine Erhöhung von Tabak- und Alkoholsteuer vor. In Deutschland sind mittlerweile rund 6 Millionen Solaranlagen installiert. Diese Zahl hat der Bundesverband Solarwirtschaft genannt. Der BSW Solar teilte mit, in den 6 Jahren von 2020 bis 2025 seien knapp 390 Milliarden Kilowatt Strom erzeugt worden. Diese Energie ersetze nach Berechnungen des Verbands fossile Energieimporte im Wert von 20 Milliarden Euro. Nach Angaben des Umweltbundesamtes wurden durch die Nutzung von Solarstrom in Deutschland in den vergangenen 20 Jahren rund 500 Millionen Tonnen Treibhausgase vermieden. Bei der Fußball-WM hat die Türkei auch ihr zweites Spiel verloren und scheidet damit nach der Vorrunde aus. Das Team unterlag Paraguay trotz langer Überzahl mit 0:1. Die USA haben vorzeitig die K.O.-Runde erreicht. Die US-Elf siegte am Abend gegen Australien mit 2:0. Außerdem spielten Schottland gegen Marokko 0:1, Brasilien gegen Haiti 3:0. Das waren die Nachrichten.
2: Und das Wetter für die MDR Schlagerwelt. Bis zum Abend neben viel Sonne vorübergehend auch dichtere Wolken, dabei gebietsweise Schauer und Gewitter, 29 bis 34 Grad. In einigen Regionen im Sendegebiet besteht eine Warnung vor extremer Hitze. Morgen weiter eine hochsommerliche Mischung aus Sonne, Wolkenschauern und Gewittern, 29 bis 34 Grad. Montag und Dienstag kaum Wetteränderung, nur etwas weniger heiß.
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2: Einen schönen Vormittag mit uns und Costa Cordalis zeigt uns jetzt das Paradies, zumindest musikalisch.

Sandy Goodbye, das war Musik von Michael Stein. Jetzt geht es zurück ins Jahr 1962. Da veröffentlichte Connie Francis ihre

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0: Und das Wetter in Sachsen-Anhalt. Bis zum Abend gibt es neben Sonnenschein vorübergehend auch dichte Wolken und gebietsweise ziehen Schauer und Gewitter durch. 30 bis 34 Grad. Morgen bleibt es bei der hochsommerlichen Mischung aus Sonne, Wolken und einigen Schauern und Gewittern. 28 bis 32 Grad. Am Montag und Dienstag ändert sich wenig, nicht mehr ganz so heiß.
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Das war der Sänger aus dem hohen Norden, das war Ronny. In diesem Jahr wäre er 96 Jahre alt geworden. Und in diesem Sinne schauen wir mal auf die prominenten Geburtstagskinder von heute. Und da beginnen wir mit einer Schriftstellerin, die so vor knapp 20 Jahren ihren ersten großen Erfolg hatte. Und zwar mit dem Thriller Unter Haien. Da geht es nicht um eine Geschichte in den Meerestiefen. Nein, es geht um Investmentbanker in New York City. Und geschrieben hat das Werk Nele Neuhaus. Sie wird heute 59 Jahre alt. Dann die Schauspielerin Nicole Kidman. Sie feiert heute ebenfalls ihren 59. Und eine Schauspielerin hier aus Deutschland, Gudrun Landgräbe, wird heute 76. Ja, und der Mann hat den Soul im Blut. All Night Long war einer seiner ersten großen Erfolge. Lionel Richie feiert heute seinen 77. Und dann ein Mann hier aus Thüringen. In Greiz wurde er geboren und war einer der ersten Deutschen im All tatsächlich, der Astronaut und Physiker Ulf Merbold. Er wird heute 85 Jahre alt und wir gratulieren.

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1: Um 11 Uhr mit Susanne Lemke. Um über ein Ende des Iran-Kriegs zu sprechen, ist der US-Unterhändler Steve Witkoff US-Medienberichten zufolge auf dem Weg in die Schweiz. Dort solle die erste Gesprächsrunde über ein mögliches Atomabkommen stattfinden. Den Berichten zufolge will auch Irans Außenminister Abbas Araghchi heute anreisen. Eine offizielle Bestätigung für die Reisen gibt es bislang nicht. Der Politikwissenschaftler Benjamin Höhne wertet die Verherrlichung totalitärer Systeme in der Linksjugend als Sehnsucht nach einfachen politischen Lösungen. Der Chemnitzer Professor sagte dem MDR, diese Sehnsucht kenne man auch aus dem AfD-Milieu. Das bedeute oft auch Verdruss über die Demokratie. Hinzu komme geschichtliches Unwissen. Höhne betonte, Jugendverbände seien oft radikaler als die Mutterparteien. Dennoch brauche die Linkspartei eine Debatte über diese Tendenzen. In Deutschland sind mittlerweile rund 6 Millionen Solaranlagen installiert. Diese Zahl hat der Bundesverband Solarwirtschaft genannt. Der BSW Solar teilte mit, in den 6 Jahren von 2020 bis 2025 seien knapp 390 Milliarden Kilowatt Strom erzeugt worden. Diese Energie ersetze nach Berechnungen des Verbands fossile Energieimporte im Wert von 20 Milliarden Euro. Nach Angaben des Umweltbundesamtes wurden durch die Nutzung von Solarstrom in Deutschland in den vergangenen 20 Jahren rund 500 Millionen Tonnen Treibhausgase vermieden. Bei einem Güterzugunfall in München ist ein Mensch ums Leben gekommen. Das teilte die Polizei mit. Nähere Angaben zu dem Toten gab es zunächst nicht. In der Nacht waren 2 Waggons eines Güterzugs von einer Brücke etwa 5 Meter in die Tiefe gestürzt. Ersten Erkenntnissen zufolge waren 2 Züge beim Rangieren zusammengestoßen. Auswirkungen auf den Regional- oder Fernverkehr gibt es laut Deutscher Bahn nicht, da die Strecke ausschließlich für den Güterverkehr genutzt wird. Beim Thema Aufstiegsreform in der Fußballregionalliga wollen die ostdeutschen Ministerpräsidenten den Druck erhöhen. Dazu haben sie nach MDR-Informationen einen gemeinsamen Beschluss gefasst. Darin fordern sie, ein sogenanntes Kompassmodell einzuführen. Dieses sieht vor, dass die Regionalliga Nordost nach jeder Saison einen festen Aufstiegsplatz in die 3. Liga erhält. Bislang steigen die Meister der Liga nur alle 3 Jahre direkt auf. Das waren die Nachrichten.
2: Das Wetter für die MDR-Schlagerwelt. Bis zum Abend neben viel Sonne vorübergehend auch dichtere Wolken, dabei gebietsweise Schauer und Gewitter, 29 bis 34 Grad. In einigen Regionen im Sendegebiet besteht eine Warnung vor extremer Hitze. Morgen weiter eine hochsommerliche Mischung aus Sonne, Wolken, Schauern und Gewitter, 29 bis 34 Grad. Montag und Dienstag kaum Wetteränderung, nur etwas weniger heiß.
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2: Ich grüße Sie, einen schönen Vormittag mit uns, und jetzt geht's musikalisch nach Griechenland mit Nicole.

0: Das war Uli Bastian. 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Morgen Vormittag, da wird es eine Paarpremiere bei Immer wieder sonntags im Ersten geben. Im Publikum hat man Eva Luginger schon des Öfteren sitzen sehen. Nun wird die Freundin von Stefan Ross auch in der Show auftreten. Neben Schlagerstars wie Frank Signordi oder Lukas Kordalis. Eigentlich wollte sich Eva eher im Hintergrund halten. Vor 2 Jahren erklärte sie ihre aktive Gesangskarriere als vorerst beendet und veröffentlichte auch keine neue Musik mehr. Sie wolle ihren Partner Stefan Ross bei seiner Karriere aus dem Hintergrund unterstützen, hieß es damals. Nun also der endgültige Sinneswandel, denn schon auf der diesjährigen Immer wieder Sonntagstour stand die Sängerin mit auf der Bühne und dort entstand übrigens auch ihr neuer Titel Heimliche Tränen, den sie in der Show morgen performen wird. Der Titel stammt aus der Feder von Starproduzentin Christina Bach, die ja auch schon Helene Fischers Atemlos geschrieben hat. Denn auch Christina Bach war mit auf dieser Tour und überraschte ihre junge Kollegin nach dem letzten Konzert mit diesem musikalischen Geschenk. Mehr dazu gibt's bei uns im Internet.
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0: Und das Wetter in Sachsen-Anhalt. Bis zum Abend gibt es neben Sonnenschein vorübergehend auch dichte Wolken und gebietsweise ziehen Schauer und Gewitter durch. 30 bis 34 Grad. Morgen bleibt es bei der hochsommerlichen Mischung aus Sonne, Wolken und einigen Schauern und Gewittern. 28 bis 32 Grad. Am Montag und Dienstag ändert sich wenig, nicht mehr ganz so heiß.
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2: Hallo liebe Hörer, ich bin Kitte Henning und ich wünsche Ihnen einen angenehmen Tag mit der schönsten Musik.

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1: Das war Jürgen Walter und jetzt geht's in den Garten.
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1: Und es geht natürlich mit Riesenschritten Richtung Sommer. Er ist ja quasi schon da und nach dem vielen Regen ist es ja nun gerade sehr heiß und trocken und da ist richtiges Gießen das A und O. MDR Gartenbautechnikerin Brigitte Goss hat da einen super Tipp und zwar gießt sie mit Hilfe eines Gießrings.
3: Der ist ganz einfach hergestellt aus einem alten Blumentopf. Der sollte einen Durchmesser von in etwa 15 bis 20 Zentimeter haben. Also hier habe ich schon bei der Pflanzung den Gießring angebracht. Man kann aber, wenn die Pflanze nicht zu groß ist, das einfach den oben drüber schieben. So, und ein bisschen reindrücken.
4: Dieser Gießring hilft, dass das Wasser direkt bei der Pflanze bleibt und nicht seitlich wegläuft.
1: Und es gibt auch noch andere Tricks.
3: Wichtig ist, dass das Wasser möglichst tief in den Wurzelbereich eindringen kann. Und dabei kann so eine Safttüte oder Milchtüte helfen. Man schraubt einfach den Verschluss ab, hier dringt das Wasser raus und schneidet den Boden ab. Wichtig ist, dass man nach dem Gießen die Gießhilfe wieder verschließt, denn hier könnten Kleintiere reinfallen. Und wichtig ist auch das Mulchen, die Erde abzudecken, damit möglichst wenig Wasser verdunsten kann. Und hierbei sind auch gerade die Erntereste hilfreich. Ich lasse die einfach zwischen den Pflanzen liegen. Und die Regenwürmer haben auch noch Futter.
1: Mehr Tipps von Brigitte Goss finden Sie auch im Internet auf mdrgarten.de in der Rubrik Natürlich Gärtnern mit Brigitte.
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1: Um 12 Uhr mit Sophia Spyropoulos. In der Diskussion um eine strukturelle Benachteiligung ostdeutscher Fußballvereine erhöhen die ostdeutschen Ministerpräsidenten den Druck auf den Deutschen Fußballbund. Nach MDR-Informationen haben sie einen gemeinsamen Beschluss gefasst. Darin fordern sie, dass die Regionalliga Nordost nach jeder Saison einen festen Aufstiegsplatz in die dritte Liga erhält. Bislang hat die Regionalliga Nordost nur alle 3 Jahre einen garantierten Aufstiegsplatz. In der Regionalliga Nordost spielen zahlreiche ostdeutsche Traditionsvereine. Der Vorschlag ist schon älter, wurde bislang aber etwa vom Bayerischen und Westdeutschen Fußballverband verhindert. Um über ein Ende des Iran-Kriegs zu sprechen, ist der US-Unterhändler Steve Witkoff US-Medienberichten zufolge auf dem Weg in die Schweiz. Dort solle die erste Gesprächsrunde über ein mögliches Atomabkommen stattfinden. Den Berichten zufolge will auch Irans Außenminister Abbas Araghchi heute anreisen. Eine offizielle Bestätigung für die Reisen gibt es bislang nicht. Nach der Oberbürgermeisterwahl in Aue-Bad Schlema haben die rechtsextremen Freien Sachsen eigenen Angaben zufolge Einspruch eingelegt. In einem 15-seitigen Brief listet der Parteivorsitzende Martin Kohlmann aus seiner Sicht verschiedene Rechtsverstöße auf. Unklar ist, ob das Schreiben bereits beim Landratsamt des Erzgebirgskreises eingegangen ist. Der Wahlverlierer Stefan Hartung begründet den Einspruch unter anderem mit Zweifeln am Briefwahlergebnis. Dieses habe am Wahlabend den Ausschlag zugunsten des CDU-Kandidaten gegeben. Der Politikwissenschaftler Benjamin Höhne wertet die Verherrlichung totalitärer Systeme in der Linksjugend als Sehnsucht nach einfachen politischen Lösungen. Der Chemnitzer Professor sagte dem MDR, diese Sehnsucht kenne man auch aus dem AfD-Milieu. Das bedeute oft auch Verdruss über die Demokratie. Hinzu komme geschichtliches Unwissen. Höhne betonte, Jugendverbände seien oft radikaler als die Mutterparteien. Dennoch brauche die Linkspartei eine Debatte über diese Tendenzen. Bei einem Güterzugunfall in München ist ein Mensch ums Leben gekommen. Das teilte die Polizei mit. Nähere Angaben zu dem Toten gab es zunächst nicht. In der Nacht waren 2 Waggons eines Güterzugs von einer Brücke etwa 5 Meter in die Tiefe gestürzt. Ersten Erkenntnissen zufolge waren 2 Züge beim Rangieren zusammengestoßen. Auswirkungen auf den Regional- oder Fernverkehr gibt es laut Deutscher Bahn nicht, da die Strecke ausschließlich für den Güterverkehr genutzt wird. Das waren die Nachrichten.
2: Und das Wetter für die MDR Schlagerwelt. Bis zum Abend neben viel Sonne vorübergehend auch dichtere Wolken, dabei gebietsweise Schauer und Gewitter, 29 bis 34 Grad. In einigen Regionen im Sendegebiet besteht eine Warnung vor extremer Hitze. Morgen weiter eine hochsommerliche Mischung aus Sonne, Wolken, Schauern und Gewitter, 29 bis 34 Grad. Montag und Dienstag kaum Wetteränderung, nur etwas weniger heiß.
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2: Mahlzeit zusammen, gleich gibt's den Riesenhit von Jürgen Markus. Eine neue Liebe ist wie ein neues Leben. Zuvor wird uns Christina Bach wahre Lügen auftischen.

0: Das war die Gattin von Matthias Reim. Das war Christine Stark und ihr Titel Alemannia.
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0: In dieser Stunde zwischen 12 und 13 Uhr, da grüßen wir ja ganz gerne Ihre Verwandten, Bekannten zum Geburtstag, zum Hochzeitstag oder was auch immer. Sie haben die freie Entscheidung und selbst einen Musikwunsch können Sie noch an den Gruß dran pflanschen. Den würden wir hier natürlich in dieser Stunde auch dann erfüllen. Wie das geht? Ganz einfach, schreiben Sie uns eine Mail mdr-schlagerwelt@mdr.de oder eine WhatsApp-Nachricht 0162 108 46 33, und im Internet finden Sie uns natürlich auch. Dort gibt es ein Kontaktformular ard-schlagerwelt.de. Und bitte den Gruß einen Tag, also spätestens einen Tag vorher abschicken, dann können wir den ohne Probleme hier in der Sendung dann berücksichtigen. Ihre herzlichen Grüße nach wie vor hier bei der MDR Schlagerwelt. Jeden Tag zwischen 12 und 13 Uhr.

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0: Und das Wetter in Sachsen-Anhalt. Bis zum Abend gibt es neben Sonnenschein vorübergehend auch dichte Wolken und gebietsweise ziehen Schauer und Gewitter durch. 30 bis 34 Grad. Morgen bleibt es bei der hochsommerlichen Mischung aus Sonne, Wolken und einigen Schauern und Gewittern. 28 bis 32 Grad. Am Montag und Dienstag ändert sich wenig, nicht mehr ganz so heiß.
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0: Vergiss das nie, das waren Greenfield und Cook. Hier in Erfurt ist im Moment das Krämerbrückenfest über das Wochenende hinweg und da war gestern Abend schon eine Menge los. Die meisten Leute kamen allerdings erst am Abend, wo die Temperaturen etwas erträglicher wurden. Aber man kann natürlich auch noch andere Dinge tun an so einem wunderschönen Sommerabend.
1: Während unserer Erholungszeit sitzen wir in unserem Garten nach der getanen Gartenarbeit und belauschen die Nachbarschaft, ob irgendwo noch was los ist, weil wir wohnen in einer sehr ruhigen Gegend und da freuen wir uns über jedes Geräusch, vor allen Dingen über Kindergeräusche.
2: Bei uns ist es gerne mal ein Spieleabend draußen auf dem Balkon oder wenn jemand eine Terrasse hat, dass man quasi sich mit einem leckeren Getränk nach draußen setzt und so ein bisschen das Wetter nochmal genießt.
3: Ins Grüne gehen und ans Wasser. Mehr eigentlich nicht. Beine hochlegen und sich's gemütlich machen.
4: Zu Hause chillen tatsächlich, Videospiele spielen und Filme schauen.
5: Wir sitzen eigentlich ganz gerne abends im Sommer auf der Terrasse, trinken was, schauen in die Natur, schauen uns um, genießen die warme Luft.
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1: Um 13 Uhr mit Sophia Spyropoulos. In der Diskussion um eine strukturelle Benachteiligung ostdeutscher Fußballvereine erhöhen die ostdeutschen Ministerpräsidenten den Druck auf den Deutschen Fußballbund. Nach MDR-Informationen haben sie einen gemeinsamen Beschluss gefasst. Darin fordern sie, dass jeder Regionalligameister aufsteigt. Bislang hat die Regionalliga Nordost nur alle 3 Jahre einen garantierten Aufstiegsplatz. Dort spielen zahlreiche ostdeutsche Traditionsvereine. Der Vorschlag ist schon älter, wurde bislang aber etwa vom Bayerischen und Westdeutschen Fußballverband verhindert. Thüringens Ministerpräsident Mario Vogt sagte, die Vereine verdienten faire Wettbewerbsbedingungen. Der Beschluss der ostdeutschen Ministerpräsidenten setze ein klares Zeichen für eine lebendige Fußballkultur. Nach der Oberbürgermeisterwahl in Aue-Bad Schlema haben die rechtsextremen Freien Sachsen eigenen Angaben zufolge Einspruch eingelegt. In einem 15-seitigen Brief listet der Parteivorsitzende Martin Kohlmann aus seiner Sicht verschiedene Rechtsverstöße auf. Unklar ist, ob das Schreiben bereits beim Landratsamt des Erzgebirgskreises eingegangen ist. Der Wahlverlierer Stefan Hartung begründet den Einspruch unter anderem mit Zweifeln am Briefwahlergebnis. Dieses habe am Wahlabend den Ausschlag zugunsten des CDU-Kandidaten gegeben. Die aktuelle Hitzewelle hat auf deutschen Autobahnen Schäden verursacht. Wie Polizei und ADAC mitteilten, ist in Brandenburg ein Abschnitt der A13 in Richtung Schönefelder Kreuz betroffen. Zwischen Duben und Freiwalde habe sich der Asphalt aufgebläht. Das Tempo sei auf 30 km/h begrenzt worden. In Schleswig-Holstein gibt es Probleme auf der A1 Richtung Lübeck. Laut Autobahn GmbH musste ein beschädigter Fahrstreifen zwischen Bargteheide und Bad Oldesloe gesperrt werden. Nach dem Absturz zweier Güterwaggons von einer Brücke in München bereiten Fachleute die Bergung vor. Laut Polizei sind an der Unglücksstelle 2 Schwerlastkräne eingetroffen. Die Arbeiten könnten sich bis morgen hinziehen. In der vergangenen Nacht waren die 2 Waggons etwa 5 Meter in die Tiefe gestürzt. Ersten Erkenntnissen zufolge waren 2 Züge beim Rangieren zusammengestoßen. Ein Mensch kam ums Leben. Nähere Angaben zu dem Toten wurden noch nicht gemacht. Das waren die Nachrichten.
2: Und das Wetter für die MDR Schlagerwelt. Bis zum Abend neben viel Sonne vorübergehend auch dichtere Wolken, dabei gebietsweise Schauer und Gewitter, 29 bis 34 Grad. In einigen Regionen im Sendegebiet besteht eine Warnung vor extremer Hitze. Morgen weiter eine hochsommerliche Mischung aus Sonne, Wolken, Schauern und Gewittern, 29 bis 34 Grad. Montag und Dienstag kaum Wetteränderung, nur etwas weniger heiß.
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2: Eine angenehme Mittagszeit mit uns und jetzt geht's in die 70er mit Juliane Werding. Ihr Erfolgshit hieß damals, wenn du denkst, dann denkst du, sie wissen schon.

0: Das war Bert Biel, Te quiero, mi amor, olé.
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0: Gestern Abend präsentierte Ihnen Erich Wartusch die neue Ausgabe der ARD Schlager-Hitparade und die alte Nummer 1 ist auch die neue.

In der vierten Woche ist sie dabei, Nicole, mit ihrem Hit Ich will mehr. Von 3 auf 2 ging es hoch für Mara Kaiser, Ich lass mich nicht mehr stoppen. Und von 2 auf 3 ging es runter für Patrick Lindner, Wenn der Wahnsinn will. Und auf Platz 4 finden wir den höchsten Neueinsteiger der Woche. Die Dame aus dem Ruhrpott, Ellen Krenz, Was kann ich tun, um dein Herz zu gewinnen?

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0: Und das Wetter in Sachsen-Anhalt. Bis zum Abend gibt es neben Sonnenschein vorübergehend auch dichte Wolken und gebietsweise ziehen Schauer und Gewitter durch. 30 bis 34 Grad. Morgen bleibt es bei der hochsommerlichen Mischung aus Sonne, Wolken und einigen Schauern und Gewittern. 28 bis 32 Grad. Am Montag und Dienstag ändert sich wenig, nicht mehr ganz so heiß.
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0: Welch ein Tag. Musik von Mario Jordan.
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0: Ja, und für viele Schlagerfans, da bleibt die goldene Stimme aus Prag natürlich unvergessen. Doch die Hoffnungen auf ein Museum in der Prager Villa von Karel Gott bleiben erst einmal unerfüllt. Denn die Arbeiten werden erst einmal nicht weitergeführt. Leider war das Projekt bereits im vergangenen Jahr aus gesundheitlichen und persönlichen Gründen gestoppt worden. Das teilte damals die Witwe des Sängers Ivana Gottowa mit. Die Arbeiten sind bis heute nicht weiter verfolgt worden. Ursprünglich sollte das Museum bereits 2025 in der langjährigen Residenz von Karel Gott in Prag eröffnet werden. Der Sänger lebte in der Villa von 1974 bis zu seinem Tod im Jahre 2019. Das Museum lässt auf sich warten, allerdings gibt es in der Prager Altstadt ein dem Sänger gewidmetes Café. Das Café Karel ist für alle Besucher geöffnet und erinnert mit Fotos, alten Plattencovern und mit den Lieblingsspeisen von Karel Gott an den tschechischen Sänger. Und wir erinnern an ihn mit seinem Hit »Das Mädchen aus Athen«.

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1: Um 14 Uhr mit Sophia Spiropoulos. In der Diskussion um eine strukturelle Benachteiligung ostdeutscher Fußballvereine erhöhen die ostdeutschen Ministerpräsidenten den Druck auf den Deutschen Fußballbund. Nach MDR-Informationen haben sie einen gemeinsamen Beschluss gefasst. Darin fordern sie, dass jeder Regionalligameister aufsteigt. Bislang hat die Regionalliga Nordost nur alle 3 Jahre einen garantierten Aufstiegsplatz. Dort spielen zahlreiche ostdeutsche Traditionsvereine. Der Vorschlag ist schon älter, wurde bislang aber etwa vom Bayerischen und Westdeutschen Fußballverband verhindert. Thüringens Ministerpräsident Mario Vogt sagte, die Vereine verdienten faire Wettbewerbsbedingungen. Der Beschluss der ostdeutschen Ministerpräsidenten setze ein klares Zeichen für eine lebendige Fußballkultur. Nach der Oberbürgermeisterwahl in Aue-Bad Schlema haben die rechtsextremen Freien Sachsen eigenen Angaben zufolge Einspruch eingelegt. In einem 15-seitigen Brief listet der Parteivorsitzende Martin Kohlmann aus seiner Sicht verschiedene Rechtsverstöße auf. Unklar ist, ob das Schreiben bereits beim Landratsamt des Erzgebirgskreises eingegangen ist. Der Wahlverlierer Stefan Hartung begründet den Einspruch unter anderem mit Zweifeln am Briefwahlergebnis. Dieses habe am Wahlabend den Ausschlag zugunsten des CDU-Kandidaten gegeben. Nach dem Absturz zweier Güterwaggons von einer Brücke in München laufen die Bergungsarbeiten. Wie die Polizei mitteilte, wurde einer der beiden Waggons mit einem Schwerlastkran auf die Straße unter die Brücke gestellt. Der zweite Waggon sollte auf die Brücke gehoben werden. Die Arbeiten könnten sich bis morgen hinziehen. In der vergangenen Nacht waren zwei Güterzüge kollidiert. Anschließend stürzten die zwei Waggons 5 Meter in die Tiefe. Ein Mensch kam ums Leben. Nähere Angaben zu dem Toten wurden bisher nicht gemacht. Die aktuelle Hitzewelle hat auf deutschen Autobahnen Schäden verursacht. Wie Polizei und ADAC mitteilten, ist in Brandenburg ein Abschnitt der A13 in Richtung Schönefelder Kreuz betroffen. Zwischen Duben und Freiwalde habe sich der Asphalt aufgebläht. Das Tempo sei auf 30 km/h begrenzt worden. In Schleswig-Holstein gibt es Probleme auf der A1 Richtung Lübeck. Laut Autobahn GmbH musste ein beschädigter Fahrstreifen zwischen Bargteheide und Bad Oldesloe gesperrt werden. Das waren die Nachrichten.
2: Und das Wetter für die MDR Schlagerwelt. Bis zum Abend neben viel Sonne vorübergehend auch dichtere Wolken, dabei gebietsweise Schauer und Gewitter, 29 bis 34 Grad. In einigen Regionen im Sendegebiet besteht eine Warnung vor extremer Hitze. Morgen weiter eine hochsommerliche Mischung aus Sonne, Wolken, Schauern und Gewittern, 29 bis 34 Grad. Montag und Dienstag kaum Wetteränderung, nur etwas weniger heiß.
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2: Hallihallo, willkommen in der Schlagerwelt des Mitteldeutschen Rundfunks. Und Udo Jürgens besingt nun das, was Sie schon längst eingeschaltet haben. Nämlich

0: In knapp einer Stunde ist er schon auf Sendung mit seinem Schlager-Universum. Holger Ralf Erhardt. Holger, grüß dich.
1: Ich grüße dich.
0: Worum geht's diesmal?
1: Diesmal geht es um die Filmmusik. Also große Filme, nicht nur deutsche, sondern internationale Filme und deren toller Musik.
0: Aber wir spielen keine englischen Titel.
1: Nein, wir spielen keine englischen Titel, wobei das nicht ganz stimmt. Ein englischer Titel wird dabei sein, weil es das Lied, und das ist ein fantastisches Lied, das gibt es halt nur auf Englisch.
0: Ja.
1: Und da habe ich zum Beispiel eine wunderbare Version von Joy Fleming herausgesucht.
0: Und um welchen Film wird es da gehen?
1: Da geht es um Solo Sunny, den viele ja noch im Ohr haben.
0: Ja.
1: Renate Grössner, seinerzeit hat sie dafür einen Silbernen Bären in Berlin bekommen, Ein Defa-Film, den man einfach nicht aus dem Kopf kriegt, und ein toller Titel natürlich.
0: Und es gibt einen deutschen Titel aus einem internationalen Bond-Film sogar.
1: Ja,
0: aus
1: Liebesgrüße aus Moskau. Da gibt es einen Titel, der auf Deutsch gesungen wurde, aber auch in Tödlicher Mission gibt es einen Titel auf Deutsch. Also man darf gespannt sein, es gibt auch James Bond-Gefühl.
0: Wir freuen uns auf Holgers Schlager-Universum. Um kurz nach drei geht's los. Ich wünsche viel Spaß, Holger, vielen Dank.
1: Vielen Dank.

0: Und das Wetter in Sachsen-Anhalt. Bis zum Abend gibt es neben Sonnenschein vorübergehend auch dichte Wolken und gebietsweise ziehen Schauer und Gewitter durch. 30 bis 34 Grad. Morgen bleibt es bei der hochsommerlichen Mischung aus Sonne, Wolken und einigen Schauern und Gewittern. 28 bis 32 Grad. Am Montag und Dienstag ändert sich wenig, nicht mehr ganz so heiß.
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Das war ein Klassiker von Nina Liesel. Und bevor die beiden Jungs von Fantasy Luft holen und ihrem Titel Wovon träumst du denn schmettern, möchte ich mich verabschieden. Das war der Samstagvormittag, der Samstagmittag hier bei der MDR Schlagerwelt. Holger Ralf Erhardt steht schon in den Startlöchern und entführt sie nach den 15 Uhr Nachrichten wieder in sein Schlageruniversum. Wir hören uns wieder am Montag, den 6. Juli um kurz nach 1. Bis dahin wünsche ich Ihnen eine gute Zeit, einen schönen Sommer und falls Sie in den Urlaub fahren sollten, natürlich auch eine schöne Urlaubszeit. Bleiben Sie wie immer fit und fröhlich. Tschüss und ciao von

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1: Um 15 Uhr mit Sophia Spyropoulos. In der Diskussion um eine strukturelle Benachteiligung ostdeutscher Fußballvereine erhöhen die ostdeutschen Ministerpräsidenten den Druck auf den Deutschen Fußballbund. Nach MDR-Informationen haben sie einen gemeinsamen Beschluss gefasst. Darin fordern sie, dass jeder Regionalligameister aufsteigt. Bislang hat die Regionalliga Nordost nur alle 3 Jahre einen garantierten Aufstiegsplatz. Dort spielen zahlreiche ostdeutsche Traditionsvereine. Der Vorschlag ist schon älter, wurde bislang aber etwa vom Bayerischen und Westdeutschen Fußballverband verhindert. Thüringens Ministerpräsident Mario Vogt sagte, die Vereine verdienten faire Wettbewerbsbedingungen. Der Beschluss der ostdeutschen Ministerpräsidenten setze ein klares Zeichen für eine lebendige Fußballkultur. Die aktuelle Hitzewelle hat auf deutschen Autobahnen Schäden verursacht. Wie Polizei und ADAC mitteilten, ist in Brandenburg ein Abschnitt der A13 in Richtung Schönefelder Kreuz betroffen. Zwischen Duben und Freiwalde habe sich der Asphalt aufgebläht. Das Tempo sei auf 30 km/h begrenzt worden. In Schleswig-Holstein gibt es Probleme auf der A1 Richtung Lübeck. Laut Autobahn GmbH musste ein beschädigter Fahrstreifen zwischen Bargteheide und Bad Oldesloe gesperrt werden. Die Deutsche Bahn hat die Hitze bisher ohne größere Störungen bewältigt. Eine Sprecherin erklärte, nur Sturmböen hätten in Hannover und Papenburg Äste abgerissen. Diese seien auf die Schienen gefallen und hätten den Betrieb beeinträchtigt. Nach dem Absturz 2 Güterwaggons von einer Brücke in München laufen die Bergungsarbeiten. Wie die Polizei mitteilte, wurde einer der beiden Waggons mit einem Schwerlastkran auf die Straße unter der Brücke gestellt. Der zweite Waggon solle auf die Brücke gehoben werden. Die Arbeiten könnten sich bis morgen hinziehen. In der vergangenen Nacht waren 2 Güterzüge kollidiert. Anschließend stürzten die 2 Waggons 5 Meter in die Tiefe. Ein Mensch kam ums Leben. Nähere Angaben zu dem Toten wurden bisher nicht gemacht. Im Fall des toten und mutmaßlich misshandelten Mädchens im Landkreis Anhalt-Bitterfeld wird die Arbeit des Jugendamts überprüft. Wie die Stadt Dessau-Roßlau mitteilte, geht es vor allem darum, ob mögliche Hinweise auf Gefahren ernst genommen wurden. Die Staatsanwaltschaft beantragte eine Obduktion. Das 6-jährige Kind war vor 10 Tagen mit schweren Kopfverletzungen ins Krankenhaus geflogen worden. Der 27-jährige Lebensgefährte der Mutter wurde festgenommen. Das waren die Nachrichten.
2: Das Wetter in der MDR Schlagerwelt: im Südwesten Thüringens und Osten Sachsens häufig Sonne, sonst teilweise stark bewölkt, gebietsweise Schauer und Gewitter. 30 bis 35 Grad, in der Nacht anfangs ein paar Schauer und Gewitter, später trocken und klar, Tiefstwerte 21 bis 16 Grad. Morgen ein Mix aus Sonne und Wolken, dabei im Verlauf einige Schauer und Gewitter, 29 bis 33 Grad. Am Montag etwas weniger heiß, sonst kaum Wetteränderung.
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2: Willkommen zu Holgers Schlageruniversum, heute mit der 111. Zeitreise durch die deutschsprachige Musik hier im Programm der MDR Schlagerwelt. Gemeinsam durchstreifen wir in den nächsten knapp 120 Minuten die Welt des Films und ihrer wunderbaren Musik. Einer der erfolgreichsten deutschen Filme war 1990 der Zeichentrickfilm Werner Beinhardt. Die Musik dazu lieferte die von Raymond Voss und Klaus Büchner 1977 gegründete Band Torfrock, die mit Beinhardt nicht nur in der ZDF-Hitparade einen Nummer-1-Hit landen konnte.

0: Das war Ute Berling mit Ich will mit dir gehen im Original Take My Breath Away von Berlin aus dem Film Top Gun. Sie fürchten weder Tod noch Teufel mit Tom Cruise, der damit die legendäre Actionfilmreihe um den Kampfpiloten Pete Maverick Mitchell startete. Entstanden ist das Ganze 1986. Holgers Schlaguniversum heute unterwegs in der Welt des Films. Seit die Brüder Max und Emil Skladanowski am 1. November 1895 die ersten bewegten Bilder einem begeisterten Berliner Publikum zeigten und damit vor den Brüdern Lumière aus Paris lagen, die folgten erst am 28. Dezember des gleichen Jahres, ist die Erfolgsgeschichte des Films und Kinos nicht mehr aufzuhalten. Krisen gab es immer mal wieder. Aber bis heute ist das Erlebnis der großen Leinwand und der dazugehörigen Filme ungebrochen. Zunächst als Stummfilm gestartet, ist seit dem Film Der Jazzsänger 1927 der Tonfilm und damit auch die Musik im Film zu einem wichtigen Medium in unserer Unterhaltungskultur geworden. Und um Musik geht es hier in der Sendung. 1968 kam Heißer Sommer in die ostdeutschen Kinos. Von der Kritik belächelt und eher verschmäht, entwickelte sich der DEFA-Musikfilm zu einem Publikumsliebling und gilt heute als Kultfilm. Die Komödie mit Frank Schöbel, Chris Dörck, Hans-Michael Schmidt, Madeleine Lierk und vielen anderen hatte seine Premiere am 21. Juni 1968 auf der Rostocker Freilichtbühne. Wir hören daraus jetzt den Song »Es war mal ein Mädchen« mit Ingo Graf.
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1: Wir sind auf Reise durch die Welt des Films in unserer Zeitreise durch die deutschsprachige Musik und hören gleich einen der am häufigsten gecoverten Liedern der Welt. 1939 erstmals veröffentlicht mit Lale Andersen, entwickelte sich Lili Marleen schnell zu einem wirklichen Welthit. Der Film von Rainer Werner Fassbinder mit Tana Şigula in der Hauptrolle erzählt die Geschichte des Films und ihrer Sängerin und entstand frei nach dem Roman »Der Himmel hat viele Farben« von Lale Andersen. Wir hören Disco-Queen Amanda Lear, die 1978 das berühmte Lied aufnahm.

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Legende von Paul und Paula von Heiner Karo nach dem Drehbuch von Ulrich Blenzdorf machte Angelika Domröse und Winfried Glatzeder zu Superstars und unsterblich. Der Kultfilm der DEFA ist bis heute einer der erfolgreichsten Produktionen in der 80-jährigen Geschichte des Filmstudios. Zum Erfolg beigetragen hat natürlich auch die Musik im Original von den Pudis. Wir hörten den Erfurter Clouseau mit seiner Version von »Wenn ein Mensch lebt«, die er 2018 für das Album Handgepäck 1 aufnahm. Holgers Schlaguniversum, die Zeitreise durch die deutschsprachige Filmmusik, erinnert gleich an die beliebten Sommerfilmtage in der DDR, wenn dann im Freien am späten Abend Filme in den Freilichttheatern gezeigt wurden. Denn sehr oft gehörten auch Filme mit Louis de Funès zum Programm. Ob Brust oder Keule oder die Filme um den Gendarmen Ludovic Cruchot aus Saint-Tropez. Im Januar 1979 in den französischen Kinos gestartet, im März des gleichen Jahres dann in der Bundesrepublik zu sehen, konnten auch die DDR-Filmfreunde bereits im November 1980 Louis' unheimliche Begegnung mit den Außerirdischen sehen. Die Titelmelodie daraus hören wir gleich, gespielt und auch geschrieben vom unvergleichlichen Orchester Raymond Lefevre. Davor aus dem Disney-Klassiker Pocahontas, das Farbenspiel des Winds mit Jennifer Rush. Der Zeichentrickfilm kam 1995 in die Kinos.

0: Das Wetter in Sachsen-Anhalt, ein Mix aus Sonne und dichteren Wolken. Dabei ziehen einige Schauer und Gewitter durch, örtlich auch mit Unwetterpotenzial. 28 bis 33 Grad. In der Nacht anfangs noch ein paar Schauer und Gewitter, dann weitgehend trocken und meist klar, 21 bis 16 Grad. Morgen setzt sich das hochsommerliche Wetter mit Sonne, Quellwolken, Schauern und Gewittern fort, 28 bis 32 Grad. Am Montag und Dienstag ändert sich wenig.
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0: Holgers Schlageruniversum heute auf Zeitreise durch die deutschsprachige Musik und des Films hier im Programm der MDR Schlagerwelt. Als 1978 Grease in die Kinos kam, konnte keiner erahnen, welche Auswirkungen das Spiel von Olivia Newton-John und John Travolta auf die Tanzszene nehmen würde. You're the one that I want mit den beiden stand deshalb nicht unverdient wochenlang auf Platz 1 der internationalen Hitparaden und ist bis heute ein Klassiker. In Deutschland kennt man da vor allem die Fassung mit Dieter Hallervorden und Helga Feddersen, Du, die Wanne ist voll. Es gab aber auch eine ganz offizielle deutsche Originalaufnahme. Die sangen Cindy und Bert und heißt Im Fieber der Nacht.

0: Ein weiterer Hit aus einem Disney-Zeichentrickfilm. Dir gehört mein Herz aus Tarzan, der 1999 in die Kinos kam. Das Original sang Phil Collins, der in der ZDF-Show Wetten, dass dann auch eine deutsche Version zum Besten gab. Die Fassung mit meiner Kollegin Katharina Herz erschien 2018 auf ihrem Album Herztöne. Morgen Nachmittag zwischen 13 und 17 Uhr wird sie sie dann auch hier wieder im Programm mit dem Sonntag mit Herz bestens unterhalten. Bleiben wir in Hockers Schlaguniversum jetzt bei Disney und bei seinen wundervollen Zeichentrickabenteuern. Bereits 1973 erschien der Film Robin Hood. In der deutschen Ausgabe war Reinhard May zu hören mit O Delali.
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1: Die erfolgreichste Agentenfilmreihe der Welt ist zweifelsohne James Bond. Welcher der bisherigen 6 Bond-Darsteller nun der beste ist, das überlasse ich Ihrem eigenen Geschmack. Aus der Zeit mit Roger Moore stammt der Film In tödlicher Mission von 1981. Den Titelsong sang Sheena Easton, For Your Eyes Only. Die deutsche Fassung stammt von Solinero und wie es zu dem kam, das erfahren Sie jetzt. 1981. Roger Moore ist wieder einmal dabei, die Welt zu retten.
2: Mein Name ist Bond. James Bond. Wenn Sie im Kino waren, dann haben Sie vielleicht einen Film gesehen, den neuesten James-Bond-Film, der da heißt In tödlicher Mission. For Your Eyes Only, so heißt die Originalfassung, so heißt auch der Originalfilmtitel.
1: Sheena Easton singt den von Bill Conti und Mick Leeson geschriebenen Titel und kann im August die Hitparaden erobern und wird für den Golden Globe und Oscar nominiert.

0: Sheena Easton ist bis heute die einzige Künstlerin, die beim Singen des Titelsongs im Vorspann eines Bond-Films zu sehen war. Ein großer Fan des Liedes ist Thomas Anders.
1: Das ist auch für mich ein Song, da fängt so die Seele an zu schweben und definitiv einer meiner Favorites aus den 80ern.
0: Seine Version veröffentlicht er 2006 auf dem Album Songs Forever.

0: Die deutsche Fassung wird am 9. November 1981 in der ZDF-Hitparade vorgestellt.
1: Die Sängerin heißt Solly Nero, ein neues Gesicht, ein neuer Name. Die deutsche Fassung heißt In deinen Augen. Hier ist Solly Nero mit der Startnummer 3.

0: war Sonny Nero. Sie stammt von den Philippinen, sie stammt aus Manila. Und meine Damen und Herren, ich finde es ein großes Kompliment, wenn jemand dort lebt und unsere Sprache versucht so zu beherrschen, wie sie es eben gerade gezeigt hat. Ein großes Kompliment für unseren deutschen Schlager.
1: Allerdings konnte sich Sonny Nero nicht platzieren und ward wieder verschwunden.

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Was für eine Stimme, das war Wolfgang Luckschi, bekannt als Schauspieler und Synchronsprecher, unter anderem für James Mason, Walter Matthau und Stuart Granger. 1968 kam Sergio Leones Film Spiel mir das Lied vom Tod in die Kinos und ist derzeit auch wieder häufiger im Fernsehen zu sehen. Die Musik dazu schrieb Ennio Morricone. Die eben gehörte Aufnahme mit Wolfgang Luckschi stammt aus dem Jahre 1971. Weit auf der Zeitreise jetzt ins Jahr 1980 und zu Ingrid Sommer, von allen nur Sunny genannt. Beeindruckend gespielt von Renate Krössner, die dafür bei der Berlinale auch einen silbernen Bären erhielt. Nicht nur der Film ist bis heute wunderbar, auch die Musik von Günther Fischer. Im Original sang Solo Sunny Regine Dopperschütz. Ich habe jetzt die Fassung mit der wunderbaren Joy Fleming herausgesucht, die 1987 entstand.

Als La Boom die Fete 1981 in den Kinos startete, war das schon nicht schlecht. Doch wirklich zum Kult wurde Sophie Marceau und die Musik von Wladimir Kosma erst nach einer TV-Ausstrahlung 1987, als Reality mit Richard Sanderson erneut in die Hitparade einstieg und dieses Mal sogar bis auf Platz 1 kletterte. Die deutsche Fassung mit Ecki Göbelt, Träumst du manchmal noch von mir, stammt aus dem Jahre 2010. Sie hören Holgers Schlaguniversum, die Zeitreise durch die deutschsprachige Musik und jetzt ein Lied aus dem Film Robin Hood, König der Diebe von 1991 mit Kevin Costner, Morgan Freeman und Mary Elizabeth Mastrantoni. Den Nummer 1 Hit mit Bryan Adams, Everything I do it for you, den haben Sie sicher noch im Ohr. Die deutsche Fassung machte der Kaiser, Roland Kaiser, 1996, Wenn der Wind sich dreht, erschien auf seinem Album Grenzenlos. 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
1: Um 16 Uhr mit Sophia Spiropoulos. Der Iran will die Straße von Hormuz für den Schiffsverkehr wieder sperren. Das zentrale Militärkommando begründete den Schritt damit, dass Israel seine Angriffe im Südlibanon fortgesetzt habe. Damit sei das Rahmenabkommen zwischen den USA und dem Iran zur Beendigung des Iran-Kriegs verletzt worden. Die Schließung der Meerenge sei ein erster Schritt. Weitere folgten, wenn die Aggressionen fortgesetzt würden. Israel hatte den Süden Libanons in der vergangenen Nacht mit Kampfflugzeugen und Drohnen attackiert. Jerusalem reagierte damit nach eigenen Angaben auf Beschuss seitens der Miliz Hisbollah. Libanesische Medien berichten von mindestens 28 Toten. Auf dem Parteitag der Linken in Potsdam sind Ines Schwertner und Luigi Pantisano zu den neuen Vorsitzenden gewählt worden. Schwertner bekam knapp 86% der Stimmen, Pantisano rund 53%. Zuvor hatte der neue Linken-Chef mit Aussagen über die CDU für Irritationen gesorgt. Der Bild-Zeitung sagte Pantisano, zwischen der CDU, die faschistische Politik mache, der AfD oder den Faschisten selbst gebe es gerade keinen Unterschied. Kritik kam von der linken Spitzenkandidatin in Sachsen-Anhalt, Eva von Angern. Sie erklärte gegenüber T-Online, die CDU sei eine demokratische Partei. Die thüringische Landeschefin Katja Maurer kritisierte Pantisanos Aussage als verkürzt. Nach dem Absturz zweier Güterwaggons von einer Brücke in München laufen die Bergungsarbeiten. Wie die Polizei mitteilte, wurde einer der beiden Waggons mit einem Schwerlastkran auf die Straße unter der Brücke gestellt. Der zweite Waggon solle auf die Brücke gehoben werden. Die Arbeiten könnten sich bis morgen hinziehen. In der vergangenen Nacht waren zwei Güterzüge kollidiert. Anschließend stürzten die zwei Waggons 5 Meter in die Tiefe. Ein Mensch kam ums Leben. Nähere Angaben zu dem Toten wurden bisher nicht gemacht. Nach dem Tod eines mutmaßlich misshandelten Mädchens aus dem Osternürburger Land wird die Arbeit des Jugendamts überprüft. Wie die Stadt Dessau-Roßlau mitteilte, geht es vor allem darum, ob mögliche Hinweise auf Gefahren ernst genommen wurden. Die Staatsanwaltschaft beantragte eine Obduktion. Das 6-jährige Kind war vor 10 Tagen mit schweren Kopfverletzungen ins Krankenhaus geflogen worden. Der 27-jährige Lebensgefährte der Mutter wurde festgenommen. Das waren die Nachrichten.
2: Das Wetter in der MDR Schlagerwelt: im Südwesten Thüringens und Osten Sachsens häufig Sonne, sonst teilweise stark bewölkt, gebietsweise Schauer und Gewitter. 30 bis 35 Grad, in der Nacht anfangs ein paar Schauer und Gewitter, später trocken und klar, Tiefstwerte 21 bis 16 Grad. Morgen ein Mix aus Sonne und Wolken, dabei im Verlauf einige Schauer und Gewitter, 29 bis 33 Grad. Am Montag etwas weniger heiß, sonst kaum Wetteränderung.
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2: Hallo und willkommen in Holgers Schlaguniversum, der 111. Zeitreise durch die deutschsprachige Musik und heute durch die Welt des Films, hier zu hören in der MDR Schlagerwelt. 1983 kam der Tanzfilm Flashdance What a Feeling in die Kinos. Für den Titelsong von Irene Cara, komponiert von Giorgio Moroder und Keith Forsey, gab es schließlich einen Oscar. 1985 erschien von Angelika Milster dann eine deutsche Version mit dem Titel Tanz im Feuer von ihrem Album Meisterstücke.

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1: Bereits 1912 entstand das Lied Auf der Reeperbahn nachts um 12:30 für die Revue Bunt ist die Welt. Richtig populär wurde das Lied allerdings erst 1944 im Uferfilm Große Freiheit Nummer 7 mit Hans Albers. Danach fand das Lied öfters Verwendung in maritimen Filmen und wurde immer mal gecovert. Die Fassung mit Horst Köppert entstand 1992. Sie sind weiterhin dabei in Holgers Schlaguniversum, heute in der bunten Welt des Films und seiner Musik. Der nächste Song wurde 1971 mit einem Oscar ausgezeichnet. Der Film, aus dem das Lied stammt, eröffnete eine ganze Reihe mit Katastrophenfilmen. The Morning After stammt aus Die Höllenfahrt der Poseidon und wurde im Original von Maureen McGovern gesungen. Die deutsche Version erschien mit Sängerin Karin Gregor 1974.

In den Bavaria Studios München-Geiselgasteig entstand der Film Die unendliche Geschichte nach dem Roman von Michael Ende. Limahl machte den Titelsong The Neverending Story 1984 einst zum Hit. Wir hörten eine jüngere Aufnahme von 2022 mit Adriano aus Bebra in Hessen. In Holgers Schlaguniversum dreht sich heute alles um Filmmusik und da sind wir jetzt noch einmal bei James Bond. Viele sagen, Sean Connery sei der beste Bond aller Zeiten. 1964 stand er in Liebesgrüße aus Moskau erst zum zweiten Mal vor der Kamera. Matt Monro sang das Titellied, die deutsche Version lieferte Ruth Berle mit »Die Wolke ist weit ab«.

Die amerikanische Band Survivor lieferte 1982 für Rocky III den Titelsong Eye of the Tiger. Die deutsche Band FOX nahm dazu die deutsche Fassung auf, die aber bald vergessen war und erst durch Holgers Schlaguniversum wieder einmal aus dem Archiv geholt wurde. Im gleichen Jahr entstand auch das Lied »Ich war noch niemals in New York« von Udo Jürgens. Keiner hätte damals gedacht, dass dieses Lied so populär

und zu einem echten Evergreen werden würde. Im Laufe der Jahre wurde es immer wieder gecovert und fand schließlich auch im Film Ich war noch niemals in New York nach dem gleichnamigen Musical 2019 Verwendung. Aus dem Soundtrack hören wir jetzt Illusionen mit Katharina Thalbach, Heike Makatsch, Moritz Bleibtreu, Uwe Ochsenknecht, Pasquale Aleardi und Michael Ostrowski.

0: Das Wetter in Sachsen-Anhalt, ein Mix aus Sonne und dichteren Wolken. Dabei ziehen einige Schauer und Gewitter durch, örtlich auch mit Unwetterpotenzial. 28 bis 33 Grad. In der Nacht anfangs noch ein paar Schauer und Gewitter, dann weitgehend trocken und meist klar, 21 bis 16 Grad. Morgen setzt sich das hochsommerliche Wetter mit Sonne, Quellwolken, Schauern und Gewittern fort, 28 bis 32 Grad. Am Montag und Dienstag ändert sich wenig.
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0: Die 111. Zeitreise durch die deutschsprachige Musik in Holgers Schlageruniversum, hier im Programm der MDR Schlagerwelt, macht noch einmal Halt bei James Bond. Einmal durfte der Australier George Lazenby den Superhelden spielen. Und er durfte sogar heiraten, im Geheimdienst ihrer Majestät. Auch wenn seine Angetraute kurz vor Ende durch die Schergen Blofelds, gespielt von Telly Savalas, das Zeitliche segnete. Der Song aus dem Film »Do you know how Christmas trees are grown?« wurde von Nina gesungen. In der eigentlich deutschen Synchronfassung singt Katja Epstein dieses Lied und fragt, wovon träumt ein Weihnachtsbaum im Mai? Leider ist in der Fassung, die es jetzt im Handel gibt, inzwischen eine Mischfassung entstanden. Ich finde ja, die Fassung mit Katja passt viel besser in die Schweizer Alpenwelt.

Das war Karel Gott mit Der ewige Kreis aus dem Disney-Film Der König der Löwen. 1994 kam der Zeichentrickfilm in die Kinos. Den Song sang Elton John im Original, dafür gab es auch einen Oscar. Die Version mit Karel Gott entstand 2006 für sein Album Schön, dass du geboren bist. Holgers Schlaguniversum jetzt mit einem anderen Filmklassiker und ebenfalls Oscar prämiert. Katharine Hepburn spielt in Frühstück bei Tiffany die Hauptrolle. Die Musik von Henry Mancini wurde mit dem Oscar ausgezeichnet. Moon River, so heißt das Original. Die deutsche Version sang ESC-Siegerin Lys Asia 1961. 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

0: Damit kommen wir zur Auflösung des Liederbattles aus der letzten Sendung. Vier Versionen von Bellamy habe ich Ihnen vorgestellt. Mit 48,4% stimmten die meisten. Dieses Mal für die Version mit Erika Pluha.
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Damit starten wir ein neues Liederbattle. Heute stelle ich Ihnen 4 verschiedene Aufnahmen von Die kleine Kneipe vor. Welche der Fassung möchten Sie dann in der nächsten Woche in voller Länge hören? Ist es Vorschlag 1 mit Vater Abraham?

Stimmen Sie ab und beteiligen Sie sich wieder mit Ihrem Votum an der nächsten Sendung. Schreiben Sie eine E-Mail an mdr-schlagerwelt@mdr.de, mdr-schlagerwelt@mdr.de oder schicken Sie uns eine WhatsApp-Nachricht an 0162 108 4633, 0162 108 4633. Vergessen Sie Ihre Anschrift nicht und vielleicht sagen Sie mir ja auch wieder Ihre Meinung zur heutigen Sendung. Komm.

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1: Das waren die Höhner mit Zeiger an der Uhr aus dem Album Die ersten 30 Jahre von 2002. Der Song stammt aus dem Film Thomas Crown ist nicht zu fassen von 1968 mit Steve McQueen und Faye Dunaway in den Hauptrollen. 1994 kam dann der Film Priscilla, Königin der Wüste in die Kinos und machte ein Lied von Charlene aus dem Jahre 1976 wieder populär. I've Never Been to Me. Paola veröffentlichte 1982 ihre Fassung Ich hab ins Paradies gesehen.

Wenn Sie sich an dieser Sendung beteiligen wollen, dann stimmen Sie für kommenden Sonnabend beim Liederbattle ab. Welche Fassung von Die kleine Kneipe möchten Sie nächste Woche hier in voller Länge hören? Ist es Vorschlag 1 mit Vater Abraham, Vorschlag 2 mit Andy Borg, Vorschlag 3 mit Heino oder Vorschlag 4 mit Fred Froberg? Schreiben Sie eine E-Mail an mdr-schlagerwelt@mdr.de, mdr-schlagerwelt@mdr.de oder schicken Sie uns eine WhatsApp-Nachricht an 0162 1084633, 0162 1084633. Vergessen Sie die Anschrift nicht und sagen Sie mir wieder, wie Sie die heutige Sendung fanden. Das war's dann auch schon wieder, unsere Zeitreise durch die Welt des Films und seiner Musik. Ich danke Ihnen für Ihr Interesse und fürs Zuhören. Nächsten Samstag feiern wir dann 100 Jahre Peter Alexander. Ich wünsche Ihnen jetzt noch einen angenehmen Sonnabend und ein geruhsames, erholsames Wochenende. Und ich gebe Sie gern weiter an Kollege Jascha Kühlmer, der Sie in der ARD Schlagerparty erwartet. Holger Ralf Erd sagt für heute auf Wiederhören, wo immer Sie gerade die MDR Schlagerwelt eingeschaltet haben. Bitte bleiben Sie mir und dem deutschen Schlager treu. Adoro, die singen nun noch aus dem James Cameron Film Titanic, weil mein Herz dich nie mehr vergisst.

0: 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Iran verkündet Schließung der Straße von Hormus. In mehreren hessischen Städten Proteste gegen Sozialkürzungen. Schwertner und Pantisano zu neuen Linken-Vorsitzenden gewählt. Das Wetter in der Nacht 22 bis 16 Grad. Morgen teils sonnig, teils Gewitter bis 37 Grad. Mein Name ist Christoph Haas. Der Iran hat die Meerenge von Hormus wieder für gesperrt erklärt. Das hat das iranische Militär im Staatsfernsehen mitgeteilt. Der Schritt sei eine Reaktion auf die israelischen Angriffe im Libanon. Dort hatte es zuletzt schwere Luftschläge gegeben. Nach Angaben des libanesischen Zivilschutzes wurden allein in der Stadt Nabatieh im Süden des Landes 16 Leichen geborgen. In ganz Hessen haben auch heute Sozialverbände und Gewerkschaften zu Protesten aufgerufen gegen Kürzungen im Sozialbereich. Die größte Demonstration gab es in Kassel am Hauptbahnhof. Laut Polizei nahmen etwa 800 Menschen teil, laut Veranstaltern waren es 1500. HR-Reporterin Saskia Klingelschmidt.
1: In Darmstadt spricht die Polizei von rund 500 Demonstranten, die Veranstalter von über 1000. In Marburg wurde auf dem Elisabeth-Blochmann-Platz symbolisch ein soziales Netz gespannt, das für einen zukunftssicheren Sozialstaat stehen soll. In Frankfurt sind am Saalbau Schönhof Gewerkschaften, Jugend- und Sozialverbände zusammengekommen, um weitere Maßnahmen gegen den Sozialabbau zu besprechen.
0: In Potsdam hat die Linke auf ihrem Parteitag einen neuen Vorstand gewählt. Die Delegierten bestimmten die bisherige Co-Chefin Schwertner und den Bundestagsabgeordneten Pantisano zur neuen Doppelspitze. ARD-Reporter Paul Vorreiter.
2: Das Ergebnis für den Bundestagsvizefraktionschef Luigi Pantisano fiel knapp aus. Er erhielt gut 53% der Stimmen. In seiner Bewerbungsrede stimmte er die Partei darauf ein, Sozialproteste stärker anzuführen. Im Fokus der Linken sollten Arbeiterinnen und Arbeiter wie Krankenschwestern, Erzieher und Reinigungskräfte stehen. Er wolle die Werkstore für die Linke weit aufstoßen, sagte der 46-Jährige. Bei der Wahl der Parteispitze konnte Co-Chefin Ines Schwertner ihr letztes Ergebnis verbessern. Sie erhielt knapp 86% der Stimmen.
0: Im Kloster Eberbach im Rheingau-Taunus-Kreis wird heute Abend wieder das Rheingau-Musikfestival eröffnet. Bis Anfang September sind rund 150 Veranstaltungen geplant mit mehr als 3000 Künstlerinnen und Künstlern. Zum Auftakt spielt das HR-Sinfonieorchester unter anderem Werke von Borodin und Elgar. Im Rahmen der Eröffnungsfeier wird das Orchester mit dem Hessischen Kulturpreis ausgezeichnet für musikalische Exzellenz und Kreativität. Der Countdown für das zweite WM-Gruppenspiel der deutschen Fußballnationalmannschaft läuft. Heute Abend um 22 Uhr trifft das Team von Bundestrainer Nagelsmann auf die Elfenbeinküste. Gespielt wird in Toronto in Kanada. Aus dem ARD-WM-Team Luise Kropf.
3: Mit der Elfenbeinküste trifft das DFB-Team auf den ersten schweren Gegner in diesem Turnier. Mit dabei sind auch viele Fans der deutschen Nationalmannschaft. Der deutsche Fanblock im Stadion in Toronto ist ausverkauft. Gewinnt Deutschland heute gegen die Elfenbeinküste, steht die DFB-Auswahl in der K.O.-Runde. Nach dem vorzeitigen WM-Aus der Türkei zeigt sich die türkische Presse schockiert. Das Aus sei eine große Enttäuschung, ein Albtraum und ein Tiefpunkt. Für Frust sorgt vor allem die Null-Tore-Differenz der türkischen Mannschaft.
0: Das waren die Nachrichten.
4: Das Wetter für Deutschland. Für die allermeisten von uns geht's mit Schweißperlen auf der Stirn in diesen Abend. Temperaturen weit über 30 Grad haben wir aktuell. Außer an den Küsten, da ist es ein bisschen angenehmer. Heute Nacht dann teilweise über 20 Grad, zum Beispiel an der Weinstraße. In den Alpentälern gehen die Temperaturen auch mal auf 13 Grad zurück. Und dafür wird's morgen dann wieder knallerheiß. Bis zu 38 Grad werden es ganz im Süden von Deutschland. An den Küsten nur knapp über 20 Grad, also da lässt sich's aushalten. Und für die allermeisten von uns kann es morgen immer wieder auch Hitzegewitter geben. Lokal kann das auch unwetterartig ausfallen. Aber wo genau das hinkommt, lässt sich nur schwer voraussagen. Und Montag bleibt's genauso sommerlich und vor allem heiß. Das Neueste aus unserem Verkehrszentrum. Bitte Vorsicht erstmal auf der A3 Frankfurt Richtung Köln. Zwischen Kelsterbach und dem Mönchhofdreieck liegt ein Gegenstand auf der Fahrbahn. Die A3 Nürnberg-Passau ist in beiden Richtungen zwischen Kreuz-Deckendorf und Hengersberg wegen Bauarbeiten bis Montag früh gegen 1 Uhr gesperrt. Es staut sich aktuell in beide Richtungen. Eine Umleitung ist für Sie eingerichtet. A7 Fulda Richtung Kassel, zwischen dem Hattenbacher Dreieck und Kirchheim 2 Kilometer Stau wegen Bergungsarbeiten nach einem LKW-Unfall. Es ist nur der linke Fahrstreifen für Sie frei. Nochmal A7, Hannover Richtung Flensburg, zwischen Dreieck Hamburg Südwest und dem Elbtunnel Hamburg 9 Kilometer stockender Verkehr. Und A66, Fulda Richtung Frankfurt, in der Auffahrt Langenselbold steht ein defekter PKW auf dem Beschleunigungsstreifen.
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4: Na dann mal frohes Schwitzen zusammen und schönes Wochenende. Ich bin vorbereitet, ich habe alles kaltgestellt, was kalt zu stellen ist. Und ich hoffe, Sie haben Ihre Füße irgendwo im Wasser, haben sich auch was an Getränken kalt gelegt. Ja, ohne das geht's ja nicht bei diesen heißen Temperaturen in Deutschland. Ich würde Ihnen das heute überlassen, ob Sie sich zur Musik bewegen wollen oder nicht. Aber ich freue mich natürlich sehr, wenn Sie mitmachen und mir auch Ihre Musikwünsche zuschicken. Vielleicht haben Sie ja was Musikalisches zum Runterkühlen im Kopf und wollen noch jemanden grüßen. Einfach Bescheid schreiben an schlagerparty@ard.de. Das ist die Mailadresse. Oder Sie rufen kostenfrei an. 0800 4 mal die 7 und die 224. Wir legen los mit den Draufgängern.

0: So geht Strandfeeling am Wochenende mit Toni Christie in der ARD Schlagerparty. Ich hoffe, Sie haben sich heute irgendwo ans Wasser gelegt, vielleicht auch ins Wasser oder zumindest Teile von sich irgendwo ins Wasser gesteckt. Und wenn es nur die Füße sind, die im Wasser stehen. Ja, ich weiß, mit so einem Eimer an den Füßen tanzt es sich schlecht, aber Spaß haben und Partymusik hören, das geht ja trotzdem. Jetzt kostenfrei anrufen unter der 0800 4x die 7 und die 224 oder melden Sie mir einfach an schlagerparty@ard.de.
1: Mein Name ist Martina Müller, aus Grünberg rufe ich an. Ich wünsche mir von Sigrid und Marina das Lied Das größte Glück. Grüße meine Familie, alle, die mich kennen. Vielen Dank.

Laura Wilde in der ARD Schlagerparty. Blumen im Asphalt. Da gehen bei mir im Kopf irgendwie sofort Bilder auf. Da fällt mir sofort die Kinderserie Löwenzahn mit Peter Lustig ein. Im Vorspann sieht man ja, wie so ein Löwenzahn durch den Asphalt wächst und die Straße aufploppen lässt. Ja, für jede Blume, die sich das heute traut, ist das auf jeden Fall ein sehr heißes Tänzchen auf dem Asphalt an diesem Samstag.

0: Da kann man gut feiern am Samstag in der ARD Schlagerparty. Wir machen gleich weiter mit Jay Khan.
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0: Tarek hören wir. Außerdem Klaas Perlenspiel.
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0: Das Stichwort des Tages: geiles Leben. Das Neueste aus unserem Verkehrszentrum. Die A3 Nürnberg-Passau ist in beiden Richtungen zwischen Kreuz-Deggendorf und Hengersberg wegen Bauarbeiten bis Montag früh gegen 1 Uhr gesperrt. Es staut sich in Richtung Passau ab Schwarzach auf 6 Kilometern im Moment. Eine Umleitung ist jeweils für Sie eingerichtet. A7 Fulda Richtung Kassel zwischen dem Hattenbacher Dreieck und Kirchheim. 2 Kilometer Stau wegen Bergungsarbeiten nach einem LKW-Unfall. Es ist nur der linke Fahrstreifen für Sie frei. Und A7 Hannover Richtung Flensburg zwischen Dreieck Hamburg Südwest und Elbtunnel Hamburg. 9 Kilometer stockend im Moment.
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0: Schönen Samstag zusammen. Ich hoffe, Sie haben sich's irgendwo bequem gemacht, haben sich ein schattiges Plätzchen gesucht. Ich mag das ja, wenn Lieder nicht nur einfach eine Geschichte erzählen, sondern wenn da auch noch so eine Metaebene drin versteckt ist. Jay Khan ist ja seit einiger Zeit als Schlagersänger aktiv, aber vor 20 Jahren war er noch Mitglied der Band Us5 und sein damaliges Management hatte ihn damals mehrmals dazu aufgefordert, doch bitte seinen Namen zu ändern, weil sein, ja, richtiger Name absolut nicht massentauglich ist. Tarek, das klingt so gar nicht nach einem Künstler. Und irgendwann hat Jay Khan dann nachgegeben und sich tatsächlich umbenannt. Und letztes Jahr hat Jay Khan dann seinen Song Tarek veröffentlicht. Und da singt er drüber, dass ihn viele Menschen nur als den Popstar Jay Khan kennen. Sein wahres Ich aber Tarek ist. Starke Botschaft, starker Song, jetzt in der ARD Schlagerparty.
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1: Einfach so gut. Klaas-Bernd-Spiel. Geiles Leben in der ARD Schlagerparty. Ja, und heute kann man auch sagen, heißes Leben. Barfuß über Asphalt laufen ist, glaube ich, keine gute Idee. Da verbrennt man sich sofort die Füße bei diesen Temperaturen. Was dagegen immer eine gute Idee ist, sich Musik wünschen in der ARD Schlagerparty. Mailen Sie mir einfach ins Studio schlagerparty@ard.de. Oder gern auch eine WhatsApp-Sprachnachricht unter 069 155 und 4x4.
2: Hallo, lieber Jascha, hier spricht der Helmut Gunzel aus Hessisch-Lichtenau. Für die ARD-Schlagerparty wünsche ich mir das Lied von Wolfgang Petri, Sommer in der Nacht. Grüßen möchte ich alle Hörerinnen und Hörer und wünsche einen wunderschönen Tag.

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Uwe Busse, Mona Lisa in der ARD Schlagerparty. Geschrieben hat er das eigentlich mal für die Flippers, aber 2019 hat er selbst nochmal neu aufgenommen, der Uwe Busse. Stefan Fuchs aus Bad Reichenhall hat gemeldet an schlagerparty@ard.de und ist voller Vorfreude auf heute Abend. Er schreibt, ich wünsche mir das Lied Fürstenfeld von STS und grüße alle Hörerinnen und Hörer und wünsche allen einen entspannten restlichen Samstag. Und nicht vergessen, ne, nachher 22 Uhr Daumen drücken im WM-Spiel Deutschland gegen die Elfenbeinküste. Stefan hat geschrieben, er tippt 4:1 für Deutschland. Stefan, wir werden das alle überprüfen und kommen auf Sie zu, wenn es nicht stimmt. Nur mal so.

0: Außerdem brauchen wir bei den Temperaturen natürlich nicht über Sommernachtsgefühle reden.
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0: Das macht Florian Silbereisen für uns gleich nach den Nachrichten.

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1: Iran hat Straße von Hormus offenbar wieder geschlossen. Aufräumarbeiten nach Güterwaggonabsturz in München. DFB-Team vor zweitem Spiel bei der Fußball-WM. Das Wetter in der Nacht 22 bis 16 Grad. Morgen wieder oft sonnig mit einzelnen Gewittern und bis 37 Grad. Mein Name ist Thomas Kröger. Der Iran will die Straße von Hormus wieder für die Durchfahrt aller Schiffe sperren. Das teilte das Militärkommando des Landes mit. Der Grund, die Waffenruhe im Libanon sei nicht eingehalten worden. ARD-Korrespondentin Felix Krückrückroll.
2: Schiffe sollen sich der Meerenge nicht mehr nähern, teilten die Marineeinheiten der Revolutionsgarden am Nachmittag mit. Andernfalls könne man nicht für ihre Sicherheit garantieren. Die Revolutionsgarden sprechen in diesem Zusammenhang von, Zitat, Verbrechen, die Israel im Libanon begehe, sowie vom Unvermögen der USA, ihren Verpflichtungen im Zusammenhang mit der Waffenruhe nachzukommen. Der Sprecher des Außenministeriums Baghaei sagte im iranischen Fernsehen, das gesamte Rahmenabkommen, auf das man sich in dieser Woche geeinigt habe, stehe auf dem Spiel.
1: Der rheinland-pfälzische Bauminister Teuber hat die Kürzung beim Wohngeld kritisiert, die Bundesbauministerin Huberts angekündigt hatte. Der SPD-Politiker sagte, das sei das völlig falsche Signal. Das Wohngeld sei eine sehr wichtige soziale Unterstützung für Menschen, die wenig verdienten. Teuber und seine Parteikollegin Huberts kommen beide aus Trier. Nach dem Güterzugunfall in München laufen die Bergungsarbeiten. Am Mittag wurde einer der beiden entgleisten Waggons, die von einer Brücke gefallen waren, mit Kränen auf die Straße darunter gehoben. Aus München Willi Willmann.
3: Zuvor hatte er noch mit einem Ende an der Brücke festgehangen. Bergungsarbeiten dieser Art sind für alle Beteiligten Neuland. Deswegen gibt es nur Schätzungen, wann man damit fertig sein wird. Zuletzt hieß es, irgendwann in der Nacht. Die Polizei macht derzeit aus Rücksicht auf die Angehörigen keine näheren Angaben zum Todesopfer und zur Todesursache. Warum es überhaupt zu diesem Unfall kommen konnte, muss erst noch ermittelt werden.
1: In Potsdam hat die Linke auf ihrem Parteitag einen neuen Vorstand gewählt. Die Delegierten bestimmten die bisherige Co-Chefin Schwertner und den Bundestagsabgeordneten Pantisano zur neuen Doppelspitze. Schwertner wurde mit knapp 86% im Amt bestätigt. Pantisano wurde mit gut 53% zum Nachfolger von Jan van Aken gewählt. Im Kloster Eberbach im Rheingau-Taunus-Kreis wird heute Abend wieder das Rheingau-Musikfestival eröffnet. Bis Anfang September sind rund 150 Veranstaltungen geplant, mit mehr als 3000 Künstlerinnen und Künstlern. Zum Auftakt spielt das HR-Sinfonieorchester unter anderem Werke von Borodin und Elgar. Im Rahmen der Eröffnungsfeier wird das Orchester mit dem Hessischen Kulturpreis ausgezeichnet für musikalische Exzellenz und Kreativität. Bei der Fußball-WM rückt der zweite Auftritt der deutschen Nationalmannschaft näher. Um 22 Uhr unserer Zeit ist Anpfiff im Gruppenspiel gegen die Elfenbeinküste. Luise Kropf.
4: Ein Blick auf den Kader der Elfenbeinküste verrät, dieses Team bringt internationale Klasse mit. Viele Spieler verdienen ihr Geld in den Top-Ligen Europas. Der große Star der Elfenbeinküste ist Yann Diomandé von RB Leipzig. Bundestrainer Julian Nagelsmann wird vermutlich auf dieselbe Startelf setzen, die schon zum Auftakt gegen Curaçao überzeugt hatte. Das Spiel findet in einem vergleichsweise kleinen, offenen und damit ziemlich windigen Stadion in Toronto in Kanada statt.
1: Das waren die Nachrichten.
5: Das Wetter für Deutschland. Für die allermeisten von uns geht's mit Schweißperlen in diesen Abend. Schweißperlen auf der Stirn. Überall ist es eigentlich warm. Außer an den Küsten, da ist es ein bisschen frischer. Und heute Nacht haben wir teilweise über 20 Grad, zum Beispiel an der Weinstraße. In den Alpentälern gehen die Temperaturen auch mal auf 13 Grad zurück. Dafür wird's morgen wieder knallerheiß. Bis zu 38 Grad werden's im Tagesverlauf. An den Küsten knapp über 20 Grad morgen, also da ist es aushaltbar. Und für die allermeisten von uns kann's morgen immer wieder Hitzegewitter geben. Auch in der kommenden Nacht sind die möglich. Und lokal kann's auch unwetterartig ausfallen. Aber wo genau das hinkommt, lässt sich immer nur schwer voraussagen. Und Montag bleibt's genauso sommerlich heiß bis sehr heiß und vor allem sonnig. Das Neueste aus unserem Verkehrszentrum. Bitte Vorsicht auf der A5 Heidelberg Richtung Darmstadt. Zwischen Zwingenberg und Seeheim-Jugenheim liegt ein Reifen auf dem mittleren Fahrstreifen. Passen Sie auf, dass Sie da nicht drüber fahren. Dann Vorsicht auf der A9 Nürnberg Richtung Halle-Leipzig. Zwischen Naumburg und Weißenfels eine ungesicherte Unfallstelle auf dem rechten und auch auf dem mittleren Fahrstreifen. A3 Würzburg in Richtung Frankfurt. Die Abfahrt Obertshausen ist vorübergehend gesperrt. Die A3 Nürnberg-Passau ist in beiden Richtungen zwischen Kreuzdeckendorf und Hengersberg wegen Bauarbeiten bis Montag früh gegen 1 Uhr gesperrt. Es staut sich in Richtung Passau ab Schwarzach auf 5 Kilometern im Moment. Eine Umleitung ist jeweils für sie eingerichtet. Und die A7 Hannover Richtung Flensburg zwischen Hamburg-Heimfeld und Elbtunnel Hamburg 6 Kilometer stockender Verkehr.
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5: Schönen guten Abend zusammen. Ja, ich habe die Badehose heute den ganzen Tag über nicht ausgezogen. Erzählen Sie mir gerne, was Sie heute an diesem Samstagabend so vorhaben. Vielleicht bereiten Sie ja schon den Grill für später vor oder Sie legen gerade die Getränke fürs Länderspiel nachher kalt. All das dürfen Sie mir gerne erzählen unter der 0800 4x die 7 und die 224 oder Sie mailen mir einfach an schlagerparty@ard.de. Und wenn es draußen schon so heiß ist, wir alle kollektiv schwitzen, dann brauchen wir natürlich auch das richtige Gefühl für diesen Sommerabend. Wir bekommen eine Runde Sommernachtsgefühle von Florian Silbereisen.
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0: Christian Franke sagt und singt, erzähl mir keine Märchen. Würde ich doch nie tun. Ich erzähle Ihnen lieber, was hier alles für tolle Musikwünsche im Studio gelandet sind an diesem Samstagabend. Horst hat sich in die ARD-Schlagerparty reingemeldet.
1: Mein Name ist Horst Reinhardt. Ich wohne in Osterode am Harz. Ich wünsche mir heute für die Schlagerparty das Lied Endlich wieder Sommer, gesungen von Simone.

Schlagerparty. Michael Bublé haben wir gehört. So, und für alle, die nicht genau wissen, was hier jeden Samstagabend eigentlich so passiert, also was wir so machen, wir feiern. Genauso heißt auch der neue Hit von Stereo Act und Lena Marie Engel.

0: Hauptsache laut, Hauptsache Party. Das ist der Samstagabend in der ARD Schlagerparty. Gleich mit Dana. Und wir alle wissen's. 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
0: Andy Borg hab ich.
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0: Das Neueste aus unserem Verkehrszentrum. Vorsicht auf der A5 Frankfurt Richtung Kassel. Zwischen Frankfurt-Niederrad und Frankfurt-Schwanheim liegt ein Metallteil auf der Fahrbahn. Dann Vorsicht auf der A45 Gießen Richtung Dortmund. Zwischen Herborn-West und Dillenburg liegen Gegenstände auf der Fahrbahn. Die A3 Nürnberg-Passau ist in beiden Richtungen zwischen Kreuz-Deggendorf und Hengersberg wegen Bauarbeiten bis Montag früh gegen 1 Uhr gesperrt. Es staut sich aktuell in Richtung Passau ab Schwarzach auf 5 Kilometern Länge. Eine Umleitung ist jeweils für sie eingerichtet. A7 Fulda Richtung Kassel zwischen dem Hattenbacher Dreieck und Kirchheim Bergungsarbeiten nach einem LKW-Unfall. Es ist nur der linke Fahrstreifen für sie frei. Nochmal A7, Hannover Richtung Flensburg, zwischen Hamburg-Heimfeld und Elbtunnel Hamburg, 6 Kilometer stockender Verkehr. Und noch eine Warnmeldung, Vorsicht auf der A3, Frankfurt Richtung Würzburg. Zwischen Hanau und Seligenstadt liegt ein Metallteil auf dem mittleren Fahrstreifen.
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0: Herzlich willkommen zu Deutschlands größter Party. Jeden Samstag feiern wir bis Mitternacht mit Ihren Musikwünschen und Grüßen. Rufen Sie gerne noch kurz durch und sagen Sie mir, was ich mal aus unseren Archiven raussuchen soll. Einzige Bedingung, es muss tanzbar sein. 0800, 4 mal die 7 und die 224, das ist die Nummer. Und für mich ist das mit dem Tanzen gerne mal eine Herausforderung. Also wenn ich loslege, sieht das gerne mal nach einem medizinischen Notfall aus. Aber zum Glück bringt's Andy Borg ja auf den Punkt. Ist der Ruf erst ruiniert?
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Wir tanzen in den Samstagabend mit der ARD Schlagerparty. Und Roland Kaiser spielt heute ab 20 Uhr in Kassel live und Open Air auf dem Friedrichsplatz. Viele Fans sind schon da, andere sind noch auf dem Weg. Und wir stimmen uns jetzt schon mal ein mit dem Musikwunsch von Philipp Steinke aus Mühlhausen. Er schreibt: Herzliche Grüße gehen an alle Zuhörer und an alle Schlagerfreunde. Außerdem an meine allerbeste Mama auf dieser ganzen Welt, die man sich nur wünschen kann. Ich wünsche mir von Roland Kaiser: Gegen die Liebe kommt man.

0: Eine aktuelle Meldung aus unserem Verkehrszentrum. Vorsicht A661, Igelsbach-Oberursel. Zwischen Offenbach-Kaiserlei und Frankfurt-Ost sind Personen auf der Fahrbahn unterwegs. Der Asphalt glüht. Die Sonne brennt vom Himmel. Die Getränke liegen hoffentlich kalt bei Ihnen. Und an den Badeseen stapeln sich die Menschen. Manche haben sogar extra Sand mitten in die Stadt gekippt. Zum Beispiel in Bad Wildungen. Da ist seit heute ein Übergangsschwimmbad mitten in der Stadt offen. Ja, zugegeben, sieht ein bisschen aus, als hätte jemand ein Schwimmbecken auf eine Baustelle gestellt. Aber immerhin, für Abkühlung reicht's definitiv. Ja, irgendwo die Füße ins Wasser halten, ist das Beste, was man machen kann.
1: Hallo, mein Name ist Heinrich Schwederholz, ich rufe aus Lahntal an. Ich hätte gern das Lied bei dieser großen Hitze, es gibt kein Bier auf Hawaii. Das wäre super, wenn ihr das heute Abend bringen würdet. Und euch alles, alles Gute.

0: So eine leichte Prise Wind im Gesicht schadet ja auch nicht bei den Temperaturen. Die Gruppe Wind kommt gleich zu uns und macht uns ein Kompliment.
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0: Außerdem Christoph.
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0: Das Gefühl ist der Wahnsinn.
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0: Direkt nach den Nachrichten.
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3: Uhr. Iran schließt Straße von Hormus wieder. Neues Führungsduo bei den Linken gewählt. Angelique Kerber gibt Abschiedstennisspiel in Bad Homburg. Das Wetter in der Nacht 22 bis 16 Grad. Morgen wieder oft sonnig mit einzelnen Gewittern bis 37 Grad. Mein Name ist Thomas Krüger. Eigentlich hatte sich der Iran mit den USA darauf geeinigt, die Straße von Hormus zu öffnen. Jetzt hat das Regime in Teheran aber gesagt, dass die wichtige Schifffahrtsroute wieder geschlossen ist. Als Grund nannten die iranischen Revolutionsgarden, dass Israel weiter den Süden des Libanon angreife. Das verletze das Abkommen, das man mit den USA geschlossen habe. Um den Konflikt zwischen den USA und dem Iran beizulegen, wollen beide Seiten morgen in der Schweiz miteinander reden. Das Vermittlerland Pakistan sprach von einem Treffen der Unterhändler, an dem man ebenso teilnehme wie der Vermittler Katar. Aus Genf, Katrin Hondl.
4: Laut iranischen Staatsmedien ist eine Delegation aus Teheran auf dem Weg in die Schweiz. Dabei seien unter anderem Parlamentssprecher Ghalibaf und Außenminister Araghchi. Zuvor hatten US-amerikanische Medien berichtet, dass Präsident Trumps Schwiegersohn Kushner und Sondergesandter Witkoff für Gespräche in die Schweiz gereist seien. Von Schweizer Seite gibt es bislang kaum Informationen über das diplomatische Treffen in der Nähe von Luzern. Man biete weiter einen diskreten und verlässlichen Rahmen, damit Verhandlungen möglich seien.
3: In Potsdam hat die Linke auf ihrem Parteitag einen neuen Vorstand gewählt. Die Delegierten bestimmten die bisherige Co-Chefin Schwertner und den Bundestagsabgeordneten Pantisano zur neuen Doppelspitze. ARD-Reporter Paul Vorreiter.
5: Das Ergebnis für den Bundestagsvizefraktionschef Luigi Pantisano fiel knapp aus. Er erhielt gut 53% der Stimmen. In seiner Bewerbungsrede stimmte er die Partei darauf ein, Sozialproteste stärker anzuführen. Bei der Wahl der Parteispitze konnte Co-Chefin Ines Schwertner ihr letztes Ergebnis verbessern. Sie erhielt knapp 86% der Stimmen.
3: Bei den Bad Homburg Open hat Tennisspielerin Angelique Kerber ihre Abschiedspartie zum Karriereende absolviert. Mit einem Zweisatzsieg gegen Anna Ivanovic. Aus Bad Homburg Simon Schäfer.
6: Angelique Kerber wollte sich würdevoll von der großen Tennisbühne verabschieden und hat das geschafft. Am Ende stand sie komplett überwältigt von den eigenen Gefühlen auf dem grünen Rasen des Center Courts. Es gab Standing Ovations von 4.100 Zuschauern für ein unterhaltsames Abschiedsspiel gegen ihre Freundin Anna Ivanovic, aber natürlich insbesondere für eine herausragende Tenniskarriere mit 3 Grand Slam Titeln, die hier in Bad Homburg nun zu Ende gegangen ist.
3: Beim Tennis-ATP-Turnier in Halle ist Alexander Zverev im Halbfinale ausgeschieden. Er unterlag dem US-Amerikaner Taylor Fritz in 3 Sätzen. Bei der Fußball-WM rückt der 2. Auftritt der deutschen Nationalmannschaft näher. Um 22 Uhr unserer Zeit ist Anpfiff im Gruppenspiel gegen die Elfenbeinküste. Luise Kropf.
7: Ein Blick auf den Kader der Elfenbeinküste verrät, dieses Team bringt internationale Klasse mit. Viele Spieler verdienen ihr Geld in den Top-Ligen Europas. Der große Star der Elfenbeinküste ist Jan Diomandé von RB Leipzig. Bundestrainer Julian Nagelsmann wird vermutlich auf dieselbe Startelf setzen, die schon zum Auftakt gegen Curaçao überzeugt hatte. Das Spiel findet in einem vergleichsweise kleinen, offenen und damit ziemlich windigen Stadion in Toronto in Kanada statt.
3: Das waren die Nachrichten.
8: Das Wetter für Deutschland. Ja, für die allermeisten von uns geht's mit Schweißperlen auf der Stirn in diesen Abend. Es sind immer noch Temperaturen weit über 30 Grad aktuell. Außer an der See, da ist es ein bisschen frischer. Heute Nacht dann teilweise über 20 Grad noch, zum Beispiel an der Weinstraße. In den Alpentälern gehen die Temperaturen dann auch mal auf 13 Grad zurück. Ein paar Gewitterschauer können unterwegs sein. Das ist aber die große Ausnahme, so wie es aktuell aussieht. Und wo das genau hinkommt, lässt sich schwer voraussagen. Das gilt dann auch für morgen und die kommenden Tage. Wir bekommen morgen wieder bis zu 38 Grad im Tagesverlauf. An den Küsten knapp über 20 Grad. Hitzegewitter sind lokal, wie gesagt, möglich. Lässt sich nur schwer voraussagen. Und Montag geht's genauso sommerlich heiß weiter. Das Neueste aus unserem Verkehrszentrum. Vorsicht auf der A4, Kirchheimer Dreieck in Richtung Erfurt. Zwischen Friedewald und Wildeköhnebach liegt ein Metallteil auf dem linken Fahrstreifen. Dann Vorsicht auf der A49 Richtung Gießen. Zwischen der Auffahrt Borken und Neuental steht ein defektes Fahrzeug auf dem Beschleunigungsstreifen. Vorsicht auf der A66 Wiesbaden Richtung Frankfurt. In Höhe der Auffahrt Wallau eine ungesicherte Unfallstelle. Passen Sie bitte auch dort auf. Die A3 Nürnberg-Passau ist in beiden Richtungen zwischen Kreuz Deggendorf und Hengersberg wegen Bauarbeiten bis Montag früh gegen 1 Uhr gesperrt. Stockender Verkehr haben wir in beiden Richtungen aktuell. Eine Umleitung ist jeweils für Sie eingerichtet. A7 Fulda Richtung Kassel zwischen dem Hattenbacher Dreieck und Kirchheim. Bergungsarbeiten nach einem LKW-Unfall. Es ist nur der linke Fahrstreifen für Sie frei. Dann die A49 Gießen Richtung Kassel. Zwischen Ohmtal-Dreieck und Homberg-Ohm-Nord steht ein defekter PKW auf dem Standstreifen. Und A9 Nürnberg Richtung Halle-Leipzig. Zwischen Naumburg und Weißenfels ein Unfall auf dem rechten und auch auf dem mittleren Fahrstreifen.
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8: Das stimmt. Schönen guten Abend zusammen. Nachher spielt ja Deutschland gegen die Elfenbeinküste bei der Fußball-Weltmeisterschaft. Ja, solange spielen wir uns hier noch die Bälle zu. Ich habe uns ein bisschen was an Abkühlung mitgebracht, damit wir nicht ganz so sehr schwitzen müssen heute Abend. So, und Sie bringen die gute Laune mit? Dann läuft das auch heute Abend.
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Eine aktuelle Meldung aus unserem Verkehrszentrum. Vorsicht A45 Gießen-Dortmund. Zwischen Dillenburg und Heiger-Burbach sind Personen auf dem Standstreifen unterwegs.

von wegen Bye-Bye. Die Everly Brothers wollen schon gehen an diesem Samstagabend. Ja, aber gut. Auf jeder Party gibt es ja irgendeinen, der schon vor allen anderen geht, noch bevor die Party überhaupt richtig losgegangen ist. Ja gut, ich kann es auch ein bisschen verstehen. Ne? Manche haben Sehnsucht nach Strand, Meer, einem schönen Urlaubsparadies. Aber das können auch die Schlagerpiloten uns bieten mit ihrem aktuellen Titel. Koh Samui heißt er. Hören wir jetzt in der ARD Schlagerparty. Und wir kümmern uns noch kurz um die Straßen. Vorsicht B40 Richtung Frankfurt-Griesheim. Zwischen Grifftler Dreieck und dem Schwanheimer Knoten befindet sich ein Fahrradfahrer auf der Fahrbahn. Passen Sie auch dort bitte entsprechend auf.

0: Kurz nach 7:30 ist es das Neueste aus unserem Verkehrszentrum. Die A3 Nürnberg-Passau ist in beiden Richtungen zwischen Kreuz Deggendorf und Hengersberg wegen Bauarbeiten bis Montag früh gegen 1 Uhr gesperrt. Es staut sich in Richtung Deggendorf auf 2 Kilometer ab Platting Nord. Eine Umleitung ist jeweils für Sie eingerichtet. A7 Fulda Richtung Kassel zwischen dem Hattenbacher Dreieck und Kirchheim. Bergungsarbeiten nach einem LKW-Unfall. Es ist nur der linke Fahrstreifen für Sie frei. A9 Nürnberg Richtung Halle-Leipzig zwischen Naunburg und Weißenfels. Ein Unfall auf dem rechten und auch auf dem mittleren Fahrstreifen. Und A49 Gießen Richtung Kassel zwischen dem Ohmtal-Dreieck und Homberg-Ohm-Nord steht ein defekter PKW auf dem Standstreifen.
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0: Schönes Wochenende zusammen. Abkühlung an diesem heißen Abend können wir alle ganz gut gebrauchen. Hansi Hinterseher fährt ja immer noch gerne bei jeder Gelegenheit Ski, aber heute Abend wird das wohl schwierig werden. Bei den Temperaturen hat Schnee einfach keine Chance. Aber die gute Launemusik von Hansi nehmen wir natürlich gerne trotzdem mit. Du bist ein Engel für mich.
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0: Maria Voskanja in der ARD Schlagerparty am Samstagabend. In Walterschaff läuft schon der Grill. Dominik und Mario haben mir gemailt. Sie schreiben: Hi, wir sitzen hier in Walterschaff im Spessart bei bestem Wetter im Garten und haben eben den Grill angeschmissen. Die Kinder planschen im Pool und dazu gibt's eure super Musik. Viele, viele Grüße. Ja, Grüße zurück. Und ich gehe mal davon aus, bei euch wird nachher auch noch der Fernseher angeschmissen oder vielleicht läuft er ja schon. Ist ja Fußball-WM und Deutschland spielt gegen die Elfenbeinküste. Wir haben ja vorhin schon gehört, Stefan Fuchs aus Bad Reichenhall tippt 4:1 für Deutschland. Jeder hat da sogar seinen ganz persönlichen Tipp. Und ich würde sagen, wir stimmen uns jetzt schon mal auf den Torjubel ein. Das darf natürlich nicht fehlen. Peter Schilling.
1: Vielen Dank, Jeder Franke aus Bösneck. Mein Wunsch wäre für jetzt die Schlagerparty, wäre Mädchen Tum. Heute würde ich es gerne hören. Bitte, bitte.

Vicky Leandros hat Pläne für heute Abend. Heute will ich lieben und leben. Ja, möglich, dass sie damit vielleicht, also nur vielleicht, Silvi oder Anza meint. Da will ich natürlich nicht im Weg stehen. Das war die ARD Schlagerparty. Bis hierhin mit Jascha Kömer. Feiern Sie den Abend, grillen Sie eine Wurst für mich mit und viel Spaß beim Fußballgucken später. Wir drücken Deutschland die Daumen.

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1: Um 20 Uhr mit Thomas Krüger. Der Iran will die Straße von Hormuz wieder für alle Schiffe sperren. Als Grund nannten die iranischen Revolutionsgarden, dass Israel weiter den Süden des Libanon angreife. Das sei gegen das Abkommen, das man mit den USA geschlossen habe. Das US-Militär teilte daraufhin mit, dass man die Freiheit der Schifffahrt durchsetze. Man werde sicherstellen, dass sämtliche Abmachungen des Rahmenabkommens umgesetzt werden. Über das Abkommen sollen Unterhändler der USA und des Iran morgen in der Schweiz verhandeln. Neues Führungsduo bei den Linken. Die Delegierten wählten auf dem Parteitag in Potsdam die bisherige Co-Chefin Schwertner und den Bundestagsabgeordneten Pantisano. Schwertner wurde mit 86% der Stimmen im Amt bestätigt, 53% stimmten für Pantisano. Der rheinland-pfälzische Bauminister Teuber hat die Kürzung beim Wohngeld kritisiert, die Bundesbauministerin Huberts angekündigt hatte. Der SPD-Politiker sagte, das sei das völlig falsche Signal. Das Wohngeld sei eine sehr wichtige soziale Unterstützung für Menschen, die wenig verdienten. Teuber und seine Parteikollegin Huberts kommen beide aus Trier. Angelique Kerber hat heute ein letztes Mal in einem Turnier aufgeschlagen. In Bad Homburg hat sie ihre aktive Tenniskarriere beendet mit einem Spiel gegen Ana Ivanovic aus Serbien. HR-Sportreporter Simon Schäfer.
2: Am Ende stand ein 2:0-Erfolg von Angelique Kerber auf der Anzeigetafel. Doch war der an diesem Nachmittag komplett nebensächlich, denn es ging um ihren Abschied von der großen Tennisbühne. Angelique Kerber stand nach dem Match mit Tränen in den Augen auf dem Platz und bedankte sich bei ihren Fans für die große Unterstützung in den vergangenen Jahren. Dafür und für eine herausragende Tenniskarriere gab es Standing Ovation von den 4.100 Zuschauerinnen und Zuschauern auf dem Center Court im Kurpark von Bad Homburg.
1: Beim Tennis-ATP-Turnier in Halle ist Alexander Zverev im Halbfinale ausgeschieden. Er unterlag dem US-Amerikaner Taylor Fritz in 3 Sätzen. Noch knapp 2 Stunden sind es, bis die deutsche Nationalmannschaft bei der Fußball-WM wieder gefordert ist. Im 2. Gruppenspiel geht es gegen die Elfenbeinküste. Aus dem WM-Team Luise Kropf.
3: In Toronto, dort wo die deutsche Nationalmannschaft gegen die Elfenbeinküste spielt, gab es einen Fanmarsch der deutschen Anhänger. Gut 3000 Fans in Schwarz-Rot-Gold waren mit dabei. Im Toronto Stadium wird insgesamt mit mehr deutschen Fans gerechnet. Fans der Elfenbeinküste erhalten kein Visa für die USA und dürfen nicht einreisen.
1: Das waren die Nachrichten. Das Wetter. Am Abend örtlich Unwetter, vor allem im Osten Deutschlands. In der Nacht meist klar und trocken. Schauer und Gewitter sind aber weiter möglich. Tiefstwerte von 22 bis 13 Grad. Morgen wieder deutschlandweit viel Sonne mit einzelnen Schauern und Gewittern. Maximal 21 bis 38 Grad. Und die Zeit 20.03 Uhr.
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1: Die A3 Nürnberg-Passau ist in beiden Richtungen zwischen Kreuz Deggendorf und Hengersberg wegen Bauarbeiten bis Montag früh gegen 1 Uhr gesperrt. Es staut sich in Richtung Deggendorf ab auf 2 Kilometer ab Plattling Nord. Eine Umleitung ist jeweils eingerichtet. A9 Nürnberg Richtung Halle-Leipzig zwischen Naumburg und Weißenfels ein Unfall auf dem rechten und dem mittleren Fahrstreifen. A49 Gießen Richtung Kassel zwischen Ohmtaldreieck und Homberg-Ohm-Nord steht ein defektes Auto auf dem Standstreifen. Und die B42 Groß-Gerau-Darmstadt ist zwischen Weiterstadt und der B3 Anschlussstelle in Darmstadt wegen eines brennenden Autos vorübergehend gesperrt.
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Hier spricht die Rosmarie aus Bad Reichenhall. Ich wünsche mir von Uti Freudenberg und Christian Lewis Spuren von uns. Und grüße damit alle, denen es momentan nicht so gut geht. Dankeschön.

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1: Um 21 Uhr mit Thomas Kröger. Die Bundesregierung ist sich einig, dass die Beiträge zur Rente nicht weiter steigen sollen. Wie das erreicht werden kann, darüber hat eine Kommission monatelang beraten. Nach Informationen des ARD-Hauptstadtstudios gibt es nun eine Liste mit Vorschlägen. Aus Berlin, Anne-Kathrin Mellmann.
2: Das Renteneintrittsalter soll schrittweise steigen, angepasst an die Lebenserwartung. Vorgesehen ist ein stufenweiser, langsamer Anstieg. Wer jetzt Anfang 30 ist, würde dann voraussichtlich mit 68 in Rente gehen. Das ist einer von rund 30 Vorschlägen der Rentenkommission. Ein weiterer lautet, die Rente mit 63 abzuschaffen. Mittel- bis langfristig soll auch für Beamte die gesetzliche Rentenversicherung verpflichtend sein. Die Rentenkommission will am Dienstag ihre Vorschläge der Bundesregierung übergeben. Die entscheidet dann über die Umsetzung.
1: Der Iran will die Straße von Hormuz wieder für alle Schiffe sperren. Als Grund nannten die iranischen Revolutionsgarden, dass Israel weiter den Süden des Libanon angreife. Das sei gegen das Abkommen, das man mit den USA geschlossen habe. Das US-Militär teilte daraufhin mit, dass man die Freiheit der Schifffahrt durchsetzen werde. Über das Abkommen sollen Unterhändler der USA und des Iran morgen in der Schweiz verhandeln. Der Iran hat mitgeteilt, dass eine Verhandlungsdelegation dorthin unterwegs ist. Die Wirtschaftsweise Schnitzer ist dafür, die Mehrwertsteuersenkung in der Gastronomie wieder zurückzunehmen. Sie nannte sie im Spiegel eine der überflüssigsten Subventionen seit langem. Sie kostet im Jahr 3,4 Milliarden Euro und rette keine Landgasthäuser, sondern stütze Ketten wie McDonald's. Die Bundesregierung hatte die Mehrwertsteuer Anfang des Jahres gesenkt, um die Gastrobranche zu entlasten. Bei der Fußballweltmeisterschaft ist in knapp einer Stunde Anpfiff für das zweite Spiel der deutschen Nationalmannschaft, diesmal gegen die Elfenbeinküste. Bundestrainer Julian Nagelsmann setzt im kanadischen Toronto auf die Startelf beim Auftaktsieg gegen Curaçao. Unter anderem mit Manuel Neuer im Tor, Nathaniel Brown von der Frankfurter Eintracht in der Viererkette und im Sturm ist der zuletzt kritisierte Leroy Sané wieder mit dabei. Vorher hatten die Niederlande 5:1 gegen Schweden gewonnen. Beim Tennis-ATP-Turnier in Halle ist Alexander Zverev im Halbfinale ausgeschieden. Er unterlag dem US-Amerikaner Taylor Fritz in 3 Sätzen. Das waren die Nachrichten. Das Wetter. Am Abend örtlich Unwetter, vor allem im Osten Deutschlands. In der Nacht meist klar und trocken. Schauer und Gewitter sind aber weiter möglich. Tiefstwerte von 22 Grad an der Weinstraße bis 13 Grad in den Alpen. Morgen wieder deutschlandweit viel Sonne mit einzelnen Schauern und Gewittern, vielleicht auch Unwettern. Maximal 21 bis 38 Grad. Die Zeit 21.03 Uhr.
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1: Vorsicht auf der A3 Würzburg-Frankfurt. Zwischen Seligenstadt und Hanau sind Leute auf dem Standstreifen. Die A1 Hamburg Richtung Lübeck ist zwischen Kreuz Bargteheide und Bad Oldesloe wegen einer Baustelle bis morgen früh gegen 6 Uhr gesperrt. Die A3 Nürnberg-Passau ist in beiden Richtungen zwischen Kreuz Deggendorf und Hengersberg wegen Bauarbeiten bis Montag früh gegen 1 Uhr gesperrt. Eine Umleitung ist jeweils eingerichtet. Und A9 Nürnberg Richtung Halle-Leipzig zwischen Naumburg und Raststätte Osterfeld-Ost. Ein Unfall auf dem rechten und dem mittleren Fahrstreifen.
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Hallo, Christina aus Bad Salzungen. Ich wünsche mir das Lied von Helene Fischer, das kann ich mit keinem anderen. Grüße an meinen lieben Freund, den Stefan, und an alle, die mich kennen und alle Bekannten.

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1: Hallihallo, hier sind die Dorfrocker. Was ihr jetzt hört,

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1: Um 22 Uhr mit Thomas Krüger. Die Rentenkommission der Bundesregierung schlägt vor, dass Menschen später in Rente gehen, angepasst an die Lebenserwartung. Nach Informationen des ARD-Hauptstadtstudios soll das Alter stufenweise steigen. Wer jetzt Anfang 30 ist, solle dann voraussichtlich mit 68 in Rente gehen. Insgesamt hat die Rentenkommission 30 Vorschläge ausgearbeitet, die sie am Dienstag der Regierung geben will. Die Kämpfe im Libanon sorgen für neue Verstimmungen zwischen den USA und dem Iran. Die iranische Regierung sagt, die israelischen Angriffe verletzten das gemeinsame Abkommen, weshalb man die Straße von Hormuz wieder sperre. Die USA warten vor so einem Schritt. Morgen wollen die USA und der Iran in der Schweiz miteinander verhandeln. Aus Genf Katrin Hondl.
2: Laut iranischen Staatsmedien ist eine Delegation aus Teheran auf dem Weg in die Schweiz. Dabei seien unter anderem Parlamentssprecher Ghalibaf und Außenminister Araghchi. Zuvor hatten US-amerikanische Medien berichtet, dass Präsident Trumps Schwiegersohn Kushner und Sondergesandter Witkoff für Gespräche in die Schweiz gereist seien.
1: Einer der Mitgründer der weltweit bekannten Videospielfirma Ubisoft ist ums Leben gekommen beim Absturz seines Kleinflugzeugs. Die französische Firma bestätigte, dass sie vom Tod von Claude Guimond erfahren habe. Guimond hatte Ubisoft 1986 mit seinen Brüdern gegründet. Die Softwarefirma ist für Spiele wie Assassin's Creed, Rayman oder Far Cry bekannt. Aus Frankreichs Regierung hieß es, die Videospielbranche habe einen ihrer Pioniere verloren. Bei der Fußballweltmeisterschaft spielt die deutsche Nationalmannschaft gerade gegen die Elfenbeinküste. In Toronto sind knapp 2 Minuten gespielt, aktuell steht es 0:0. Vorher hatten sich die Niederlande und Schweden 5:1 getrennt. Angelique Kerber hat heute ein letztes Mal in einem Turnier aufgeschlagen. In Bad Homburg hat sie ihre aktive Tenniskarriere beendet mit einem Spiel gegen Ana Ivanovic aus Serbien. HR-Sportreporter Simon Schäfer.
3: Am Ende stand ein 2:0 Erfolg von Angelique Kerber auf der Anzeigetafel. Doch war der an diesem Nachmittag komplett nebensächlich, denn es ging um ihren Abschied von der großen Tennisbühne. Angelique Kerber stand nach dem Match mit Tränen in den Augen auf dem Platz und bedankte sich bei ihren Fans für die große Unterstützung in den vergangenen Jahren. Dafür und für eine herausragende Tenniskarriere gab es Standing Ovation von den 4.100 Zuschauerinnen und Zuschauern auf dem Center Court im Kurpark von Bad Homburg.
1: Das waren die Nachrichten. Das Wetter. Am Abend örtlich Unwetter, vor allem im Osten Deutschlands. In der Nacht meist klar und trocken. Schauer und Gewitter sind aber weiter möglich. Tiefstwerte liegen bei 22 Grad an der Weinstraße und bis 13 Grad in den Alpen. Morgen wieder viel Sonne bis 38 Grad. Und die Zeit 22.03 Uhr.
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1: Vorsicht bitte auf der A1 Hamburg Richtung Bremen. In der Ausfahrt Hollenstedt steht ein defektes Fahrzeug. Vorsicht auf der A2 Dortmund Richtung Hannover. Zwischen Dreieck Hannover West und Hannover Langenhagen steht ein defekter PKW. Vorsicht auf der A3 Nürnberg Richtung Würzburg. Zwischen Erlangen-Frauenaurach und Erlangen-West liegen Gegenstände auf der Fahrbahn. Und Vorsicht bitte auf der B20 Burghausen Richtung Straubing. Zwischen Pilsting und Großen Pinning steht ein defektes Fahrzeug. Vorsicht auch auf der A1 Osnabrück Richtung Bremen. Zwischen Bremen-Arsten und Hemelingen liegen Gegenstände. Vorsicht auf der A2 Hannover Richtung Dortmund. Zwischen Hannover-Bodfeld und Hannover-Langenhagen liegen Gegenstände. In beiden Richtungen auf der A281 in Bremen, in Höhe Bremen-Neustädter Hafen, steht ein defektes Fahrzeug. Und Vorsicht auf der B17 Augsburg-Landsberg zwischen Messe-Universität in Augsburg und Inningen sind Leute auf der Fahrbahn.
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0: Vielleicht.
1: Monika Pletsch aus Rosbach-Otheim an meinen Marcel Gunkel, der Enkel, der in Bayern lebt, bei der Luisa, und wünsche mir für die beiden das Lied von Ramon Rosselli, Luisa. Vielen herzlichen Dank, ihr seid ein tolles Team.

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Ich heiße Erika Hasenegger, wohne in Seeheim Jugendheim. Ich grüße die Schlagerfreunde und wünsche mir für Samstagabend Schlagerparty von Semino Rossi La Vida Loca. Ich wünsche allen einen schönen Samstagabend und einen schönen Sonntag und eine schöne neue Woche.

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1: Um 23 Uhr mit Thomas Kröger. Die Bundesregierung ist sich einig, dass die Beiträge zur Rente nicht weiter steigen sollen. Wie das erreicht werden kann, darüber hat eine Kommission monatelang beraten. Nach Informationen des ARD-Hauptstadtstudios gibt es nun eine Liste mit Vorschlägen. Aus Berlin, Anne-Kathrin Mellmann.
2: Das Renteneintrittsalter soll schrittweise steigen, angepasst an die Lebenserwartung. Vorgesehen ist ein stufenweiser langsamer Anstieg. Wer jetzt Anfang 30 ist, würde dann voraussichtlich mit 68 in Rente gehen. Das ist einer von rund 30 Vorschlägen der Rentenkommission. Ein weiterer lautet, die Rente mit 63 abzuschaffen. Mittel- bis langfristig soll auch für Beamte die gesetzliche Rentenversicherung verpflichtend sein. Die Rentenkommission will am Dienstag ihre Vorschläge der Bundesregierung übergeben. Die entscheidet dann über die Umsetzung.
1: Der Iran will die Straße von Hormus wieder für alle Schiffe sperren. Als Grund nannten die iranischen Revolutionsgarden, dass Israel weiter den Süden des Libanon angreife. Das sei gegen das Abkommen, das man mit den USA geschlossen habe. Das US-Militär teilte daraufhin mit, dass man die Freiheit der Schifffahrt durchsetzen werde. Über das Abkommen sollen Unterhändler der USA und des Iran morgen in der Schweiz verhandeln. Die Wirtschaftsweise Schnitzer ist dafür, die Mehrwertsteuersenkung in der Gastronomie wieder zurückzunehmen. Sie nannte sie im Spiegel eine der überflüssigsten Subventionen seit langem. Sie koste im Jahr 3,4 Milliarden Euro und rette keine Landgasthäuser, sondern stütze Ketten wie McDonald's. Die Bundesregierung hatte die Mehrwertsteuer Anfang des Jahres gesenkt, um die Gastrobranche zu entlasten. In Potsdam hat die Linke auf ihrem Parteitag einen neuen Vorstand gewählt. Die Delegierten bestimmten die bisherige Co-Chefin Schwertner und den Bundestagsabgeordneten Pantisano zur neuen Doppelspitze. ARD-Reporter Paul Vorreiter.
3: Das Ergebnis für den Bundestagsvizefraktionschef Luigi Pantisano fiel knapp aus. Er erhielt gut 53% der Stimmen. In seiner Bewerbungsrede stimmte er die Partei darauf ein, Sozialproteste stärker anzuführen. Bei der Wahl der Parteispitze konnte Co-Chefin Ines Schwertner ihr letztes Ergebnis verbessern. Sie erhielt knapp 86% der Stimmen.
1: Bei der Fußball-Weltmeisterschaft spielt die deutsche Nationalmannschaft gegen die Elfenbeinküste. In Toronto ist gerade Halbzeitpause, es steht 1:0 für die Elfenbeinküste. Vorher hatten sich die Niederlande und Schweden 5:1 getrennt. Das waren die Nachrichten. Das Wetter. Am Abend deutlich Unwetter, vor allem im Osten Deutschlands. In der Nacht meist klar und trocken. Schauer und Gewitter sind aber weiter möglich. Tiefstwerte von 22 bis 13 Grad. Morgen wieder deutschlandweit viel Sonne mit einzelnen Schauern und Gewittern, vielleicht auch mit Unwettern. Durchgehend trocken, am ehesten im Norden. Maximal 21 bis 38 Grad. Die Zeit 23.03 Uhr.
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1: Vorsicht bitte auf der A92 Deggendorf Richtung München. Im Dreieck München-Feldmoching in der Überleitung zur A99 Richtung München-Nord steht ein defektes Fahrzeug. Vorsicht in beiden Richtungen auf der B12 Freyung-Passau. Zwischen Freyung und Köppenreuth sind Leute auf der Fahrbahn. Auf der B20 Pilsen-Straubing zwischen der A3 Straubing und Parkstetten liegt ein Reh. Auf der B275 Bad Nauheim Richtung Usingen zwischen Langenhain-Ziegenberg und Wernborn, auch dort liegt ein Tier auf der Straße. Vorsicht bitte auf der A2 Dortmund Richtung Hannover zwischen Hannover-Langenhagen und Hannover-Bodfeld steht ein defektes Fahrzeug. Vorsicht auf der A2 Hannover Richtung Berlin zwischen Braunschweig-Ost und Kreuz Wolfsburg-Königslutter brennt ein Fahrzeug. Auf der A5 Frankfurt Richtung Kassel, Vorsicht zwischen Reiskirchener Dreieck und Grünberg laufen Rehe. Und Vorsicht auf der A7 Flensburg Richtung Hamburg zwischen Quickborn und Schnelsen Nord, dort brennt ein Fahrzeug.
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Mein Name ist Marianne aus Hamburg. Ich wünsche mir den Titel von Andrea Berg. Es war nur eine Nacht.

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1: Um 0 Uhr mit Gabriela Kühne. Wie kann das Rentensystem in Deutschland reformiert werden? Seit Anfang des Jahres haben Expertinnen und Experten der sogenannten Rentenkommission darüber beraten und Vorschläge erarbeitet. Laut ARD-Hauptstadtstudio ist das Konzept jetzt fertig. Es sieht vor, das Renteneintrittsalter stufenweise anzuheben. Aus der Nachrichtenredaktion Jan Busche.
2: Es soll schrittweise und langsam steigen, angepasst an die Lebenserwartung. Heißt zum Beispiel, wer jetzt Anfang 30 ist, würde wohl mit 68 in Rente gehen. Das Expertengremium empfiehlt laut Medienberichten außerdem, dass künftig ein Teil der Rentenbeiträge am Aktienmarkt angelegt wird. Erstmal soll 1% vom Bruttolohn dort reinfließen. Und laut ARD-Hauptstadtstudio sollen künftig auch Politiker und neue Selbstständige in die gesetzliche Rentenversicherung einzahlen müssen. Die Rentenkommission will am Dienstag ihr Vorschlagspaket an die Bundesregierung übergeben. Die muss dann entscheiden, was davon umgesetzt werden könnte.
1: Die iranische Führung hat erneut die Straße von Hormus gesperrt. Grund seien die andauernden israelischen Angriffe im Libanon, erklärten die Revolutionsgarden. Aus Istanbul Phyllis Krükekoll.
3: Schiffe sollen sich der Meerenge nicht mehr nähern, teilten die Marineeinheiten der Revolutionsgarden am Nachmittag mit. Andernfalls könne man nicht für ihre Sicherheit garantieren. Die Revolutionsgarden sprechen in diesem Zusammenhang von, Zitat, Verbrechen, die Israel im Libanon begehe, sowie vom Unvermögen der USA, ihren Verpflichtungen im Zusammenhang mit der Waffenruhe nachzukommen. Sollten die Angriffe andauern, seien weitere Schritte geplant. Der Sprecher des Außenministeriums Baghaei sagte im iranischen Fernsehen, das gesamte Rahmenabkommen, auf das man sich in dieser Woche geeinigt habe, stehe auf dem Spiel.
1: Die neue Doppelspitze der Partei Die Linke besteht aus Ines Schwertner und Luigi Pantisano. Schwertner ist auf dem Bundesparteitag in Potsdam im Amt bestätigt worden mit knapp 86% der Stimmen. Pantisano erhielt nur rund 53%. Schwertner rief ihre Partei dazu auf, weiter gegen Kürzungen zu kämpfen, die von der schwarz-roten Bundesregierung geplant seien. Bei der Fußball-Weltmeisterschaft hat die deutsche Mannschaft auch ihr zweites Spiel gewonnen. Die DFB-Auswahl besiegte die Elfenbeinküste mit 2:1. Zur Halbzeit lagen die Ivorer im kanadischen Toronto noch vorn. Dennis Undaf erzielte dann einen Doppelpack. Er traf erst in der 68. Minute und dann noch in der Nachspielzeit. Damit steht Deutschland vorzeitig in der Runde der letzten 32 Teams. Das waren die Nachrichten. Das Wetter in Deutschland. Gebietsweise trocken und zum Teil kräftige Gewitter, Tiefstwerte zwischen 22 und 14 Grad. Tagsüber zeitweise heiter, vermehrt Quellwolken, kräftige Schauer und Gewitter mit Unwettergefahr bei 32 bis 38 Grad. Im Norden oft trocken. Es ist 0:03 Uhr.
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1: Um 1 Uhr mit Gabriela Kühne. Die deutsche Nationalmannschaft steht vorzeitig im 16. Finale der Fußball-WM. Die DFB-Auswahl setzte sich gegen die Elfenbeinküste mit 2:1 durch und gewann damit auch ihr 2. Spiel. Aus dem ARD-WM-Team Silke Heine.
2: Unmittelbar nach Abpfiff der Partie stürmt Bundestrainer Julian Nagelsmann auf Dennis Undaf zu und nimmt ihn in den Arm. Wieder hatte sich der Stuttgarter als Edeljoker erwiesen und nach 0:1 Rückstand beide Tore der deutschen Mannschaft erzielt. Undaf ist mit jetzt 3 WM-Treffern und 2 Vorlagen auch aktuell der Topscorer des Turniers. Die Niederlande haben im europäischen Duell gegen Schweden in die Erfolgsspur zurückgefunden. Die Elftal übernimmt nach einem 5:1-Sieg auch die Tabellenführung von den Skandinaviern.
1: Wie kann das Rentensystem in Deutschland reformiert werden? Seit Anfang des Jahres haben Experten darüber beraten und Vorschläge erarbeitet. Laut ARD Hauptstadtstudio ist das Konzept jetzt fertig. Es sieht vor, das Renteneintrittsalter stufenweise anzuheben. Aus der Nachrichtenredaktion Jan Busche.
3: Es soll schrittweise und langsam steigen, angepasst an die Lebenserwartung. Heißt zum Beispiel, wer jetzt Anfang 30 ist, würde wohl mit 68 in Rente gehen. Das Expertengremium empfiehlt laut Medienberichten außerdem, dass künftig ein Teil der Rentenbeiträge am Aktienmarkt angelegt wird. Erstmal soll 1% vom Bruttolohn dort reinfließen. Und laut ARD Hauptstadtstudio sollen künftig auch Politiker und neue Selbstständige in die gesetzliche Rentenversicherung einzahlen müssen.
1: Das israelische Militär schränkt seine Angriffe im Südlibanon offenbar ein. Laut der Armee hat die Regierung sie angewiesen, die Angriffe auf Ziele der Hisbollah-Miliz weitgehend zu stoppen. Ausgenommen davon sei die sogenannte Sicherheitszone, die sich von der israelischen Grenze nach Norden in den Libanon zieht. Der Iran hatte vorher angekündigt, wegen der andauernden israelischen Attacken im Libanon die Straße von Hormus wieder zu blockieren. Die Führung in Teheran sieht in den Angriffen einen Verstoß gegen das mit den USA ausgehandelte Rahmenabkommen für ein Kriegsende. Die neue Doppelspitze der Partei Die Linke besteht aus Ines Schwertner und Luigi Pantisano. Schwertner ist auf dem Bundesparteitag in Potsdam im Amt bestätigt worden mit knapp 86% der Stimmen. Pantisano erhielt nur rund 53%. Schwertner rief ihre Partei dazu auf, weiter gegen Kürzungen zu kämpfen, die von der schwarz-roten Bundesregierung geplant seien. Das waren die Nachrichten. Das Wetter in Deutschland. Gebietsweise trocken und zum Teil kräftige Gewitter, Tiefstwerte zwischen 22 und 14 Grad. Tagsüber zeitweise heiter, vermehrt Quellwolken, kräftige Schauer und Gewitter mit Unwettergefahr bei 32 bis 38 Grad. Im Norden oft trocken, bei 20 bis 29 Grad. Es ist 1:03 Uhr.
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1: 2 Uhr mit Gabriela Kühne. Die deutsche Nationalmannschaft steht vorzeitig im 16. Finale der Fußball-WM. Die DFB-Auswahl setzte sich gegen die Elfenbeinküste mit 2:1 durch und gewann damit auch ihr zweites Spiel. Aus dem ARD-WM-Team Silke Heine.
2: Unmittelbar nach Abpfiff der Partie stürmt Bundestrainer Julian Nagelsmann auf Dennis Undaf zu und nimmt ihn in den Arm. Wieder hatte sich der Stuttgarter als Edeljoker erwiesen und nach 0:1 Rückstand beide Tore der deutschen Mannschaft erzielt. Undaf ist mit jetzt 3 WM-Treffern und 2 Vorlagen auch aktuell der Topscorer des Turniers. Die Niederlande haben im europäischen Duell gegen Schweden in die Erfolgsspur zurückgefunden. Die Elftal übernimmt nach einem 5:1-Sieg auch die Tabellenführung von den Skandinaviern.
1: Die Bundesregierung hat 13 Fachleute damit beauftragt, eine Rentenreform zu erarbeiten. Nach Informationen des ARD-Hauptstadtstudios hat sich die Expertengruppe jetzt auf ein Konzept geeinigt. Demnach soll das Renteneintrittsalter schrittweise steigen. Zum Beispiel soll jemand, der jetzt Anfang 30 ist, mit 68 in Rente gehen. Auch für Politikerinnen und Politiker soll die gesetzliche Rentenversicherung verpflichtet werden. Für Beamte noch nicht direkt, aber mittel- bis langfristig ebenfalls. Bisher sind das aber nur Vorschläge, über die Umsetzung entscheidet die Bundesregierung. Das israelische Militär